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1: Lass dich von den teilweise dichten Wolkenfeldern nicht täuschen. Es bleibt heute größtenteils trocken und wir bekommen 29 Grad maximal in der gesamten Energy-Region. Wir schauen noch kurz ins Detail nach Corvestheim, da haben wir 10 Grad und in Kieselbronn, da haben wir jetzt aktuell 11 Grad.
2: Na super, ich habe einen Pulli angezogen, weil ich dachte, es wird kalt.
1: Oh je.
2: Na gut, wir schauen zusammen auf die Straßen, da aktuell nichts los, wenn da doch was seht. Gerne her damit, 0741 99 03, viermal die 5, die Nummer hier im Studio.
1: Aber es ging mir genauso wie dir heute Morgen. Mir war auch richtig kalt. Voll, ja, mir war auch übel kalt, aber es wird
2: Hast du ein T-Shirt noch an?
1: Nee, ich habe nur mein Hemd an. Ich bin durchgegangen durch die Kälte.

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3: Guten Morgen!
4: Guten Morgen!

0: Einen wunderschönen guten Morgen. Wir haben 10 nach 5, ihr hört Energy Region Stuttgart und es kann ab jetzt nur noch besser werden. Wenn ihr euch denkt, oh, es ist erst
1: Mittwoch. Bist du da sicher?
0: Nein, wirklich, 1000%. Wir haben schon Mittwoch, morgen Donnerstag, übermorgen Freitag und dann ist das Wochenende da. Deshalb, das stehen wir gemeinsam durch mit Olivia Dean.

0: Guten Morgen, ihr hört Energy Region Stuttgart und schreibt jetzt hoffentlich mit.
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0: Die Hälfte haben wir geschafft, beziehungsweise sind dabei, es zu schaffen. Es ist Mittwoch und wir gehen rein mit drei Dingen, die ihr heute unbedingt wissen solltet und oder auch gerne weitererzählen könnt.
2: Laut einer neuen Studie gelten für gesunde Menschen bis zu 5 Tassen Kaffee am Tag als unbedenklich.
0: Okay, das merken wir uns jetzt einfach mal. In den USA hat ein Teenager in einem Secondhand-Laden für rund $3 eine Jacke der Los Angeles Lakers gekauft. Und wie sich jetzt herausgestellt hatte, war das eine Original-Trainingsjacke von 1972 und er hat mal ganz kurz $90.000 damit gemacht.
2: Ja, schlau. Kauf, würde ich sagen. Voll. Und am Rhein bei Oberwesel haben Bauarbeiter jetzt eine fast 70 Jahre alte Flaschenpost entdeckt. Der Verfasser der Nachricht sucht auf Französisch jemanden, der mit ihm ein Bier trinken will.
0: Hier.
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1: Guten Morgen, wir haben es gleich 6:30.
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1: 29 Grad maximal bekommen wir heute in der gesamten Energy-Region. Darüber hinaus einige Wolken, die aber größtenteils harmlos bleiben. Lass uns noch kurz ins Detail schauen. Neuweiler, da haben wir gerade 10 Grad. Und Birkmannsweiler, da haben wir aktuell 9 Grad.
2: Boah, ist so frisch. Ich kann gar nicht glauben, dass es heute noch warm wird. Naja, wir schauen auf die Straßen und da ist aktuell nichts los. Wenn ihr jetzt aber doch was seht, dann gerne her damit. 07 141 9903 4x die 5. Und wir haben noch einen kleinen Nachtrag.
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2: Und jetzt die ersten News des Tages.
4: Mit Lisa Schwarzkopf, guten Morgen. Frankreich hat als erstes EU-Land ein Social-Media-Verbot für unter 15-Jährige beschlossen. Nach dem Senat hat am Abend auch die Nationalversammlung in Paris für das Gesetz gestimmt. Das Ganze gilt für neue Konten ab dem 1. September. Ziel soll sein, Kinder und Jugendliche zum Beispiel vor Cybermobbing zu schützen. Das geplante Alkoholverbot an Bahnhöfen ab Oktober sorgt für gemischte Reaktionen. Der Vize der Bundesarbeitsgemeinschaft Wohnungslosenhilfe Kraus zum Beispiel warnt im Redaktionsnetzwerk Deutschland, für viele suchtkranke Obdachlose seien Bahnhöfe eine der wenigen geschützten Orte. Der Deutsche Ethikrat begrüßt eine offene Debatte über die Leihmutterschaft. Ausgelöst wurde sie zuletzt durch Jens Spahn, der mithilfe einer US-Leihmutter Vater geworden ist. Im ersten sagte Ethikrat-Chef Frister, sollte das Verbot in Deutschland fallen, brauche es klare Regeln. Drama um Florian Lipowitz bei der Tour de France. Der deutsche Hoffnungsträger ist beim Einzelzeitfahren schwer gestürzt und musste verletzt aufgeben. Erst letztes Wochenende war der zweifache dänische Toursieger Jonas Vingegaard nach einem Sturz verletzt ausgeschieden.
1: Vielen Dank, ihr hört Energy Region Stuttgart und das nächste News Update bekommen wir dann in einer halben Stunde.
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1: Guten Morgen.
2: Guten Morgen.
1: Status-Update, wie viel haben wir geschlafen, Kiki?
2: Also, ich habe auf meine Uhr geschaut, 2 Stunden 47.
1: Warum bist du so spät ins Bett?
2: Ja, man ist jung, schlafen kann man, wenn man tot ist, sagt man doch so schön.
1: Klar, also ich weiß ganz genau, dass Leute von euch gestern Kiki im Biergarten gesehen haben, deshalb, ja, mein Gott, Dinge wie sie sind. Ich bin auch sehr spät ins Bett gegangen, aber nicht, weil ich im Biergarten war, sondern weil ich abgeschleppt wurde.

Hallöchen, einen wunderschönen guten Morgen wünschen wir euch. Wir haben gedacht, wir geben euch ein kleines Update darüber, was jetzt in den nächsten, ich sag mal, 10 Minuten hier passieren wird. Wir haben nämlich unter anderem neue Musik dabei, die großartig wird. Mhm. Das wird eine wunderbare Melodie, die halt auf euch zufahren wird. Das ist nämlich Musik, die ganz frisch rausgekommen ist, die so noch überhaupt gar nicht auf dem Markt gab. Und die präsentieren wir euch gleich. Taufrisch, ganz warm, noch aus dem Backofen raus, nach Nico Santos mit Optimist.

0: Guten Morgen, hier kommt die versprochene neue Musik.
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0: Und das von niemand geringerem als Mika. Ist ein schwedisches Elektro-Pop-Produzenten-Duo. Und das Interessante ist, es sind zwei Frauen. Und die eine Frau von beiden heißt Katie. Und das Besondere an Katie ist, dass sie nicht nur Musik macht, sondern auch, Achtung, Delfintrainerin ist.
2: Das ist irgendwie so verrückt.
0: Das ist
2: also
0: so geil.
2: Eine random Verkettung an Zufällen, ja, dass diese beiden Aspekte in einer Persönlichkeit vereint werden. Naja, also, wir hören jetzt hier keine Delfinklänge, so viel ist mal sicher, sondern natürlich die neue Nummer. Das ist Nika mit Drive.

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3: Guten Morgen, wir haben es gleich 6 Uhr.
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3: Ich sag's ganz ehrlich, heute Morgen ist mir seit langem mal wieder kalt gewesen. Das wird sicher beim Laufe des Tages sich ändern. Wir bekommen nämlich ein paar Wolken, aber trotzdem 29 Grad maximal in der gesamten Energieregion. Wir schauen noch ganz kurz ins Detail nach Mönsheim. Da haben wir 11 Grad und in Baden-Baden, da haben wir jetzt aktuell sogar schon 12 Grad.
5: Wir schauen zusammen auf die Straßen. Da gibt es aktuell keine nennenswerten Meldungen. Wenn ihr aber doch was seht, dann gerne her damit. 07141 99 034 mal die 5 ist die Nummer hier im Studio und damit übergebe ich noch an Kollegin Cordula. Du weißt, was sonst so gerade los ist in der Energy-Region. Guten Morgen.
6: Yes, guten Morgen. Pflanzen, die sich selbst düngen, klingt mega praktisch. Voll. Und genau daran forscht die Uni Freiburg. Denn Kunstdünger braucht viel Erdgas und das kann die Umwelt belasten.
5: Okay, und wie sollen sich Pflanzen selbst düngen?
6: Mit Hilfe von Bakterien. Das funktioniert zum Beispiel schon bei Weißklee. Die Bakterien sitzen an den Wurzeln, wandeln Stickstoff aus der Luft um und machen ihn dann für die Pflanze nutzbar. Und die Pflanze liefert dafür dann Zucker. Ah. Genau das Prinzip wollen die Forscher jetzt auch für Mais oder Getreide nutzen. Damit also weniger Kunstdünger, weniger Belastung für die Umwelt. Aber bis solche selbstdüngenden Pflanzen wirklich auf unseren Feldern wachsen, das dauert noch ein bisschen. Dann schauen wir nach Böblingen. Da wird es ab heute wieder geschlemmt und gefeiert. Beim traditionellen Schlemmen am See gibt es bis Sonntag jede Menge Essen und Trinken rund um den oberen See. Los geht's da heute Abend und zur Eröffnung gibt es sogar ein Feuerwerk. Wichtig für alle, die unterwegs sind, rund um das Fest gibt es einige Straßensperrungen.
3: Apropos Straßensperrungen, geht es nicht auch bei uns bald los mit den Sommerferien?

0: Ja, also ein bisschen müssen die Schüler noch durchhalten. Bei uns in Baden-Württemberg und auch in Bayern geht es erst nächste Woche bzw. übernächste Woche los. Der ADAC geht davon aus, dass die Autobahnen jetzt am kommenden Wochenende trotzdem schon mega voll werden. Denn ganz Europa ist ja schon im Sommerferienmodus.
1: Ah, da war ja was.
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1: Guten Morgen.
0: Guten Morgen.
1: Falls unser Chef jetzt gerade schon zuhören sollte, ich möchte nur ganz kurz jemanden verpetzen. Kiki hat im Studio Wasser umgeschüttet.
0: Auf den Boden. Keine was? Panik, bevor jetzt hier gleich ein Anruf reinschallert, weil das Schlimmste, was passieren könnte, wäre Wasser in der Sendetechnik. Aber nein, nein.
1: Nein, das ist nicht passiert. Aber du hast hier auf dem Boden ist hier jetzt deine Wasserflasche, die ist umgekippt.
0: Ich hol Tücher.
1: Dass wir nur gepetzt haben hier.

0: Hallo, hi und welcome, hi. Ich dachte, ich teile euch ganz kurz mit, dass ich gestern abgeschleppt worden bin. Also vom ADAC. Ich bin mit meinem Auto in Stuttgart Süd liegen geblieben, habe dann 5 Stunden warten dürfen. Dann kam irgendwann gegen 22 Uhr der Abschleppdienst, hat mich da mitgenommen und nach Stammheim gebracht. Und ich fand das eine wahnsinnig interessante Geschichte. Ich habe nämlich irgendwann gemerkt, umso öfters du bei dieser Hotline nochmal anrufst, umso schneller kam dieses Auto dann.
1: Ja?
0: Ja, ich habe... Der hat zu Anfangs zu mir gesagt, 120 Minuten. Also habe ich 120 Minuten nicht angerufen. Dann habe ich einen Anruf.
1: Das sind 2 Stunden.
0: 2 Stunden, genau.
1: Ja, dann sag doch einfach 2 Stunden, Mann.
0: Hat der Typ zu mir gesagt. Dann hat der mich angerufen und hat gesagt, hi, ich bin in 1,5 Stunden da. Dachte mir, okay.
1: Also 2 Stunden plus 1,5.
0: Ja, 3,5 Stunden, 3,5 Stunden später kam dann niemand. Und ich so, hey, wo seid ihr denn? Ah ja, die Nachtschicht fängt in 15 Minuten an, dann fährt jemand los. Und ich war so, dann fährt jemand los?
1: Mäuse.
0: Nochmal nach 15 Minuten angerufen. Hi, ist derjenige losgefahren? Wie war der Name nochmal? Ich so, Lallinger. Okay, ja, ich schicke ihn gleich los. Ich so, der ist immer noch nicht losgefahren. Nochmal angerufen. Und dann hieß es, dann ist er gleich da. Dann hat mich 5 Minuten später jemand angerufen. Hi, ich bin jetzt da. Öfters beim ADAC anrufen, wenn ihr ihn braucht.
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3: Hallo, ich bin Delia Emmerich von den evangelischen Kirchen. Als der Krieg in der Ukraine ausbrach, standen Freunde von mir, Mira und Jaren, vor einer schweren Entscheidung. Gehen oder bleiben? Sie haben sich entschieden zu bleiben. Denn sie waren in die Ukraine gekommen, um Menschen zu helfen und ihnen von Gott zu erzählen. Und das gerade jetzt. Seit 4 Jahren leben sie jetzt schon im Krieg. Sie wissen, dass jederzeit etwas passieren kann und trotzdem bleiben sie freiwillig. Nicht, weil sie keine Angst haben, sondern weil sie sich entscheiden, Gott mehr zu vertrauen als ihrer Angst. Das beeindruckt mich. Ich frage mich, wo lasse ich mich von Angst bestimmen, obwohl ich Gott vertrauen könnte? Vielleicht ist es ein Gespräch, das ich aus Angst vor Ablehnung nicht führe. Oder ein Schritt, bei dem ich nicht weiß, wie er ausgeht. Ich glaube, Gott macht mich mutig, trotz meiner Angst Schritte zu gehen, im Vertrauen darauf, dass er mitgeht.
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0: Buongiorno, lasst uns einen kurzen Blick in eure Handys werfen.
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0: Chillt, ihr könnt eure Hände aus euren Hosentaschen lassen. Wir wollen nicht wirklich in euer Handy gucken, sondern nur so ein bisschen ins Internet, weil immer mittwochs schauen wir mal, was so alles abgeht, würde ich mal behaupten, in der Welt des Internets. Und heute habe ich ein Thema mitgebracht, das mir sehr am Herzen liegt, beziehungsweise ich bin darauf gestoßen und fand es wunderbar und habe mich gefragt, wie wir das alle nicht wissen können. Kiki, sagt dir der Name Adam Mosseri was?
2: Gar nichts. Ja? Muss man den kennen?
0: Den könnte man kennen. Dieser Mann hat 3,9 Millionen Follower.
2: Okay, krass.
0: Klingt viel. Ich frage mich aber, warum er nicht noch viel, viel mehr Follower hat. In seiner Beschreibung steht, Achtung, Vater von 3 Jungs, verheiratet mit einer wundervollen Frau und Head of Instagram.
2: Ach was.
0: Ja, das ist der CEO, der Geschäftsführer von Instagram. Und der hat sich auf die Fahne geschrieben, seinen Usern quasi, seiner App zu helfen. Jeden Freitag und auch manchmal einfach so unter der Woche ganz random startet er eine kleine Fragerunde, indem er jede Frage beantwortet. Es hat dann manchmal diese Story hat dann manchmal so 1000 Slides, aber da kannst du einfach random an den CEO von Instagram irgendeine Frage stellen. Da fragen sie ihn, hey, warst du dieses Jahr auf Coachella? Was ist eigentlich dein Lieblingssalat? Oder sie fragen ihn halt konkrete Dinge zu Instagram.
2: Mhm.
0: Und das ist teilweise richtig, richtig interessant, weil die Leute ihn halt auch so, ich sag mal, Performance-Fragen stellen. Irgendwelche Leute wollen halt mit Instagram durchstarten.
2: Sowas hier so, oh mein Gott, wie kriege ich mehr Views? Oder
0: ganz genau, richtig. Mhm. Hey, keine Ahnung, die werden auch manchmal super spezifisch.
2: Ja.
0: Nimmt es Aufmerksamkeit von meinem Profil, wenn ich ein Karussell-Post und ein Reel-Post? Und ich war so, wow, wie viel Gedanken machst du dir eigentlich um das, was du da hochlädst?
2: Ja.
0: Irre. Aber ja, auch so Fragen zum Algorithmus oder einfach eben alles, was man...
2: Diese Insta-Bubble halt betrifft.
0: Genau.
2: Ah ja, okay.
0: Alles, was man eben so wissen muss, wenn man mit Instagram durchstarten möchte. Und ich finde es irgendwie cool, dass er jetzt da nicht so ein riesen Geheimnis draus macht, sondern sagt, hey, ich mache da jetzt jede Woche eine Fragestunde.
2: Ja, voll.
0: Wo man mir einfach schreiben kann. Also, wenn euch das interessiert, Adam Mosseri, so heißt der Chef von Instagram, beziehungsweise der CEO oder Geschäftsführer halt von Instagram. Und dem könnt ihr gerne folgen und dann werdet ihr da auch auf dem Laufenden gehalten. Das ist Off Monsters and Men. Bye.

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10: Guten Morgen, wir haben es kurz nach 6:30.
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10: Lasst euch heute von dem Wetter nicht, ich sag mal ganz böse, verarschen. Die dichten Wolken, die täuschen euch da nur was vor. Wir werden trotzdem sehr viel Hitze, Wärme haben. 29 Grad maximal auf jeden Fall in der gesamten Energy-Region. Wir schauen noch kurz ins Detail nach Walheim. Da haben wir aktuell 11 Grad und in Plüderhausen haben wir ganze 9 Grad.
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11: Wir schauen einmal auf die Straße. Auf der A8 in Richtung Stuttgart steht zwischen Pforzheim-West und Osten kaputter Laster im Baustellenbereich. Der aktuell jetzt schon 2 Kilometer Stop-and-Go könnte ein bisschen mehr Zeit einplanen. Und Cordula weiß noch, was sonst so Neues aus der Energy-Region zu vermelden ist. Guten Morgen.
12: In vielen Flüssen ist der Wasserpegel gerade echt niedrig. Das schränkt die Schifffahrt auch bei uns in Baden-Württemberg immer mehr ein. Auf dem Rhein wird es gerade ziemlich eng. Viele Schiffe können aktuell nur noch ungefähr ein Drittel ihrer normalen Ladung transportieren.
11: Also weniger Ware pro Schiff, das ist eine ganz schön teure Rechnung, oder?
12: Die Transportkosten steigen auf jeden Fall. Unternehmen könnten diese Mehrkosten möglicherweise auch an uns Verbraucher weitergeben. Aber immerhin, in den nächsten Tagen soll der Wasserstand erstmal wieder, zumindest vorübergehend, ein bisschen steigen. Dann gibt es noch ein neues zu unserem vielleicht bald neuen Bundestrainer Jürgen Klopp. Der ist jetzt wieder in Deutschland und bei Instagram hat er sich nochmal für die letzten 7 verrückten Wochen bei der Fußball-WM bedankt. T-Online berichtet, dass jetzt auch alles sehr schnell gehen kann mit einer Unterschrift beim DFB. Eventuell wird er schon übermorgen als neuer Bundestrainer vorgestellt.
10: Okay, das ging wirklich schnell. Aber ganz kurz andere Sache zur WM. Die FIFA ermittelt jetzt gegen Argentinien.
12: Das ist auch wahr. Grund sind die Szenen beim verlorenen WM-Finale. Mehrere Argentinier argentinische Spieler sind nach dem Abpfiff auf ihre Gegner aus Spanien losgegangen. Mhm. Gegen wen alles genau ermittelt wird, das hat die FIFA nicht gesagt.
10: So, und bevor hier gegen uns noch ermittelt wird.
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10: Das muss man noch hinzufügen.
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10: Guten Morgen.
11: Guten Morgen.
10: Und ansonsten, wie ist der Status bei dir, Kolla? Wie hast du geschlafen?
11: Ganz gut, ich hätte easy noch 2 Stunden weitermachen können.
10: Wir
11: aber
10: alle,
11: ey.
10: Immer. Wie viele Stunden hast du geschlafen?
11: Ich glaube 6.
10: Sechs, also ja, definitiv am meisten von uns allen drei hier im Raum gerade.
11: Vermutlich schon.
10: Oh Mann.

0: Guten Morgen, jetzt haben wir aber noch gutere Nachrichten.
1: Ach komm, egal.
2: Meine heutige Good News kann ich sogar persönlich bestätigen. Vor einem Monat war ich erst in Paris und das ausgerechnet an den heißesten Tagen seit langem. Dass es nicht so weitergehen kann, weiß die Stadt der Liebe selbst und hat deshalb jetzt das größte unterirdische Kühlsystem Europas entwickelt. Mhm. Das Pariser Kältesystem funktioniert einfach gesagt wie ein Kaltwasserkreislauf. Okay. Durch das rund 120 Kilometer lange Leitungsnetz fließt etwa 5 Grad kaltes Wasser bis zu den angeschlossenen Gebäuden. Mhm. Da gibt dann die Leitung die Kühle ab und nimmt die Gebäudewärme mit Hilfe eines sogenannten Wärmetauschers auf. Und bereits 900 Gebäude werden in der ganzen Stadt zur Gekühltendenz natürlich steigen.
0: Erstmal so eine Stadt wie Paris natürlich wichtig, dass diese Tendenz steigt, aber 900 Gebäude ist auch schon etwas. Und ich meine, kühles Wasser ist kühles Wasser. Meine gute Nachricht für heute kommt von Sven und Talia. Die beiden haben die Zeit neben ihrer Lehre genutzt, um ein Kinderbuch zu schreiben. Dieses Buch heißt Biber unter Verdacht. Jetzt ist das nicht meine Good News, weil ich ein ganz großer Biber-Fan bin und das meine wirklich absoluten Lieblingstiere sind, sondern weil es in diesem Buch um Fake News geht. Ein Biber fällt einen Baum im Wald und ein Eichhörnchen beobachtet ihn dabei. Erzählt dann seinen ganzen Freunden, dass der Biber den ganzen Wald zerstören will, ohne zu überprüfen, was da wirklich passiert. Vorschulkinder sollen soeben beigebracht bekommen, dass sie auch Dinge, die sie sehen, erstmal überprüfen sollen, bevor sie allmögliche Geschichten den Menschen weitererzählen.
2: Seid keine Eichhörnchen.
0: Seid in dem Fall keine Eichhörnchen und erzählt den Leuten irgendeinen Quatsch, sondern denkt 2-3 Mal drüber nach, überprüft die Quelle. Und dann könnt ihr das euren ganzen Freunden erzählen. Yes.

0: 6.53 Uhr und Energy Region Stuttgart und damit immer die besten neuen Hits. Und gleich geht's weiter mit Harry Styles.
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0: Eine neue Runde. Energy Radio Tabu zockt mit uns die Sarah aus Mundelsheim. Hallo.
2: Guten Morgen.
3: Hallo, guten Morgen.
0: Ein Vögelchen hat mir gezwitschert, dass du der Liebe wegen nach Mundelsheim gezogen bist.
3: Ja, richtig.
2: Wo kommst du denn ursprünglich her?
3: Aus dem Raum Backnang.
0: Und wie gefällt es dir in Mundelsheim?
3: Wunderschön. Die Leute sind nett. Der Wein ist vor allem sehr gut hier. Ich meine, es ist eine Weinbaugegend.
0: Weißt du, wie der Bürgermeister heißt?
3: Natürlich, das ist der Boris Heitz.
0: Das ist ein guter Freund von uns, weißt du das?
3: Nein, der ist so cool. Ich finde ihn so klasse.
0: Der war hier im Studio zu Gast und hat uns eine lustige Party gemacht. Ja, Boris Seitz.
3: Aber ohne Witz, das traue ich ihm auch sowas von einfach zu. Der ist genau der Typ für sowas. Jo. Und das lieben wir auch einfach hier an ihm, weil der einfach so bürgernah ist. Mit dem kannst du echt auf dem Weinfest Wein trinken.
0: Grüße gehen raus an Boris. Jetzt geht's aber um uns drei. Wir zocken eine Runde Energy Radio Tabu zusammen. 5 Punkte sind im Pott. Die Frage ist, mit wem versuchst du zu knacken? Mit Kiki oder mit moi?
3: Ich nehme die Kiki.
0: 45 Sekunden Zeit habt ihr ab jetzt.
2: Wenn ich mein Handy leise schalte, dann ist es...
3: Dumm.
2: Ganz genau. Das ist ein Tier und das wird mit Intelligenz assoziiert. Ist so rot.
3: Fuchs.
2: Mhm, ganz genau. Nicht Xbox, sondern die andere Marke.
3: PlayStation.
2: Ganz genau. Das ist es gibt den Herbst, dann kommt Weihnachten und wie heißt dann die Zeit, die danach
3: Frühling.
2: Kommt?
3: Frühling.
2: Ganz
3: Sommer.
2: Genau.
3: Frühling,
2: nee, ja, passt. Das ist ein Boot, mit dem man auch sein Kfz mitnehmen kann und dann fährt es einen rüber.
3: Eine Fähre.
2: Ganz genau, richtig. Das ist ein altes Wort für da, wo man seinen Füller reintut und so.
3: Kartusche.
2: Nee. Ja, dass man das mitnehmen kann, kann man so zusammenklappen, hat man in der Grundschule.
3: Ein Mäppchen.
2: Ja.
0: Und die Zeit ist abgelaufen. Wow, das waren 6 Punkte. Ich hab kurz beim Mäppchen nicht mehr dran geglaubt, hey.
3: Geil. Ich auch nicht.

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1: Einen wunderschönen guten Morgen, wir haben es kurz nach 7.
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1: Ja, ich sag's ganz ehrlich, heute Morgen ist mir seit langem mal wieder kalt gewesen. Das wird sich aber im Laufe des Tages ändern. Wir bekommen zwar ein paar Wolken, aber trotzdem 29 Grad maximal in der gesamten Energieregion. Und wir schauen noch ganz kurz, wie es aussieht. In Steinenbronn, da haben wir 11 Grad und in Braunsbach, da haben wir ganze 10 Grad.
3: Wir checken gemeinsam die Straßen A8 Richtung Stuttgart zwischen Pforzheim-West und Ostkaputter Laster im Baustellenbereich 5 Kilometer Stop-and-Go. Und wir haben auf der A7 in Richtung Ulm zwischen Agnesburg-Tunnel und Aalen auch noch Bergungsarbeiten an einem kaputten Laster. Da 2 Kilometer Stau braucht ihr jeweils etwa 10 Minuten, bis ihr durch seid. Kollegin Kondler checkt mit uns, worüber die Leute hier in der Energy-Region gerade sprechen und ist dafür ins Studio gekommen. Guten Morgen!
4: Hello! In Europa und auch bei uns in Baden-Württemberg wird momentan immer weniger Wein getrunken. Gleichzeitig gibt es aber große Mengen an Wein. Deshalb bleibt viel davon übrig. Die EU will den Markt jetzt entlasten und erlaubt Winzern aus den Anbaugebieten Württemberg und Rheinhessen überschüssigen Rot- und Roséwein zu destillieren. Wein wird als zu Industriealkohol, der darf zum Beispiel für Desinfektionsmittel genutzt werden.
3: Und dafür bekommen die Winzer immer ein bisschen Geld, oder?
4: Ja, genau. Also pro Liter gibt es finanzielle Unterstützung. So sollen die Winzer eben auf ihrem Wein nicht sitzen bleiben und gleichzeitig soll sich der Weinmarkt ein bisschen entspannen. Dann ist die WM ja jetzt durch, aber es gibt was anderes Sportliches zum Verfolgen. In Hannover werden heute Abend die Finals eröffnet. Da gibt es die nächsten Tage Titel in 24 Sportarten zu gewinnen. Es gibt Klassiker wie Stabhochsprung und Schwimmen, aber auch sowas wie Surfen, Speedklettern und Stand-Up-Paddling. Die Wettkämpfe gehen dann morgen los und gehen bis Sonntag.
1: Okay, das hast mich heiß gemacht. Wo kann ich es gucken?
4: ARD und ZDF übertragen alle 4 Tage live im TV. Es gibt aber auch Livestreams auf sportschau.de und in der ARD-Mediathek.
1: Das ist gerade eben Speedklettern erwähnt. Hast du gewusst, dass Stuttgart eine der führenden Städte in Deutschland für Speedkletterer ist?
4: Nein, aber jetzt weiß ich.
1: Sehr viele gute Speedkletterer kommen aus Stuttgart.
2: Krass. 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
1: Guten Morgen.
3: Guten Morgen.
1: Ja, ich war nämlich auch eine ganze Zeit lang in der Kletterszene unterwegs.
4: Und aber du hast geklettert selbst?
1: Ich habe selbst geklettert, ja.
3: Das ist irgendwie so, also, was? Das passt gar nicht zu dir.
1: Ja, nee, seh mal.
3: Klettern ist, also, ich sehe dich bei allem, aber nicht beim Klettern. Wobei doch, er könnte so ein Atze sein in so einer Boulderhalle, weißt du?
1: Genau, das war ich.
3: So,
4: ja, genau.
1: Ja. Genau, das war ich.
3: Wenn du am Eingang sitzt und sagst, hey, warst du schon mal bouldern?
1: Genau, nein, du musst den Sechser nehmen. Der Siebener ist noch nichts für dich. Hast du Boulderschuhe? Brauchst Boulderschuhe. Hier, nimm noch ein bisschen Kalk für deine Hände.
4: Ich glaube, du hast dort gearbeitet.
1: Ja, safe.

0: Guten Morgen. 7.11 Uhr ist es und wir müssen über die Liebe sprechen, weil die ist ja wirklich faszinierend.
1: Ja.
0: Forschende aus Finnland haben zum Beispiel herausgefunden, dass Liebe im Gehirn sichtbare Fingerabdrücke hinterlässt.
1: Das ist ja wirklich wild. Also irgendwie jede Beziehung oder so prägt uns dann ja auch irgendwo mit, ne? Mhm. Verrückte Vorstellung irgendwie.
0: Voll. Aber das Spannende ist, egal ob die Liebe zu den Kindern, zu den Freunden, zum Partner oder sogar die Liebe zum Haustier, das Gehirn schüttet bei jeder Form eine riesige Welle an Glückshormonen aus.
1: Und wisst ihr, was bei uns im Gehirn genau die gleiche Reaktion auslöst? Ein Song, der euch mitten ins Herz trifft. Genau für diese Schmetterlinge. Aber auch haben wir jetzt den perfekten Stream für euch.
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1: Dann wird's schon romantisch bei euch. Wir fangen an mit Tampa City.

0: Das war Memories von David Guetta und das, was wir jetzt veranstalten werden, wird Cordula auch niemals vergessen.
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0: Oh, oder auch Fakt oder Fake genannt. Wir haben uns Cordula, die Schlauste aus der Truppe, ins Studio geholt. Guten Morgen.
3: Guten Morgen.
0: Keine Sorge, Kiki und ich sind aber auch da.
3: So sieht's aus.
0: Und wir beide werden jetzt herausfinden, ob Cordula die Wahrheit sagt oder lügt. Bei einer neuen Runde Fakt oder Fake, sie hat eine These dabei, die ist entweder Fakt, also wahr oder Fake, also gelogen. Cordula, schieß los.
3: Nägel wachsen im Sommer schneller.
0: Fingernägel.
3: Fingernägel.
0: Gut. Eisennägel wäre jetzt komisch. Aber egal.
3: Oh, ja.
0: Im Sommer schneller.
4: Ja, vielleicht, weil du, also wenn man davon ausgeht, dass im Winter einem Nährstoffe teilweise fehlen, weil du halt nicht so viel Früchte zur Verfügung hast, weißt du, so Vitamin C, Vitamin D, keine Ahnung, bla bla bla, weil nicht so viel Sonne da ist und vielleicht hängt es damit zusammen, dass du dann einfach mehr Nährstoffe hast.
0: Ich würde generell sagen, ich kenne nichts, was im Winter besser wächst als im Sommer.
4: Genau.
0: Weißt du, so alles wächst ist sommermäßig besser. Deshalb sagen wir Fakt.
3: Es ist ein
1: Fakt.
3: Ja, gerade bei heißen Temperaturen schneller als im Winter. Das liegt möglicherweise aber daran, dass die Fingerspitzen stärker durchblutet werden bei höheren Temperaturen.
0: Okay, interessant. Muss man dann auch, also ich frage von Freunden, muss man im Sommer dann öfters zur Maniküre und Pediküre?
3: Ich denke schon, dass man da öfter mal feilen muss, weil sie halt schneller wachsen.
0: Und neuen Tippcode drauf machen?
3: Na klar.
0: Macht das überhaupt Sinn, was ich gesagt habe?
3: Weiß nicht.
0: Na.

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10: Einen wunderschönen guten Morgen, wir haben es gleich 7:30.
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10: 29 Grad maximal bekommen wir heute in der gesamten Energy-Region. Darüber hinaus einige Wolken, die aber größtenteils harmlos bleiben. Also an der Stelle keine Sorge. Wir schauen noch kurz ins Detail nach Mur. Da haben wir 12 Grad in Unterisesheim, da haben wir auch 12 Grad.
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12: Wir schauen einmal auf die Straße. A8 in Richtung Stuttgart. Zwischen Pforzheim-West und Pforzheim-Osten kaputter Last im Baustellenbereich. 7 Kilometer streckenweise Stau. Da dauert es fast eine halbe Stunde, bis ihr durch seid. Eli sieht es auch aus auf der A81. In Richtung Stuttgart zwischen Böblingen-Hulb und Böblingen-Ost nochmal 6 Kilometer Stau.
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12: Und damit guten Morgen an Cordula.
13: Guten Morgen.
12: Die Energy-Region hat Grund zu feiern.
13: Es ist eine Baustelle mal früher zu Ende gegangen.
12: Was?
13: Als geplant, ja. Die große Pflugfelderbrücke in Kornwestheim ist nach rund 2 Jahren Bauzeit wieder für den Verkehr freigegeben worden. Eigentlich sollte das erst in 9 Monaten passieren.
10: Ich fahre da jeden Tag vorbei.
12: Sehr gut. Ey, mega. Und das Ganze, das war ja kein kleines Projekt, ne? Das ist ja schon ein Riesending.
13: Ja, die neue Brücke ist ein mega Großprojekt gewesen. Die hatte rund 42 Millionen Euro gekostet und führt über 16 Bahngleise. Ganz fertig ist aber noch nicht alles. Rund um die Brücke wird noch bis Ende des Jahres ein bisschen weitergebaut. Dann habe ich euch ja gestern schon die Info gegeben, dass jetzt alle Bahnhöfe bei uns in Deutschland alkoholfrei werden sollen. Mhm. Die Bahn will damit mehr Ordnung haben und allen Leuten am Bahnhof ein besseres Gefühl geben. Bahnsprecherin Anja Pröcker hat erklärt, wie das Ganze umgesetzt werden soll.
14: Information, Präsenz unserer Teams von DB Sicherheit und aber auch konsequentes Einschreiten bei Verstößen. Unsere Erfahrungen an bereits alkoholfreien Bahnhöfen zeigen, dass die Mehrheit sich an klare Regeln hält. Wer es nicht tut, der muss mit einem Platzverweis oder im Wiederholungsfall mit einem Hausverbot rechnen.
13: Losgehen soll's mit dem Verbot von Alkohol an Bahnsteigen dann an allen deutschen Bahnhöfen im Oktober. Und dann noch was aus Frankreich. Für Kinder und Jugendliche unter 15 ist Social Media dort bald komplett verboten. Also beim nächsten Land. Das hat das Parlament beschlossen. Ab September gilt es für neue Accounts. Bestehende sollen bis Anfang kommenden Jahres verschwinden. Auch hier bei uns in Deutschland diskutiert man über neue Regeln bei Instagram und Co. Da ist aber noch nichts fix.
10: Nein, ist egal. Nimm's nur mir nicht weg.
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10: Guten Morgen.
12: Guten Morgen.
10: Wirklich, ich merke das total und ich gestehe mir das auch total ein und finde es ein bisschen erschreckend, dass ihr da gar nichts gegen macht. Wir sind ja eigentlich so eine Selbsthilfegruppe ja auch. Ich bin wirklich süchtig.
13: Du bist ein Suchti.
10: Ich bin wirklich süchtig. Ich habe mir jetzt, ich erzähle euch die ganze Zeit vom 8pm Club, mega süchtig nach dieser neuen App, APM Club. Dann habe ich mir Duolingo runtergeladen, okay? Oh. Eine Sprachlern-App. Wisst ihr, wie blödsüchtig ich nach dieser Sprachlern-App? Ich meine, klar, ich lerne jetzt eine Sprache, aber ich hänge nur die ganze Zeit vor diesem blöden Handy.
13: Du hast so viele Apps.
12: Der Junge muss an die frische Luft. Komm, nimmst du dein Handy, setzt dich raus vor die Tür, dann verbindest du zwei.
10: Ich will doch vor dem Bildschirm wegkommen.
13: Ich kann mal aussortieren. Gib mal dein Handy.
10: Nein, du kriegst gar nichts von mir.

0: Einen wunderschönen guten Morgen, 7:39 Uhr haben wir es ganz genau. Ihr hört Energy Region Stuttgart noch genauer und noch genauer nehmen wir es jetzt.
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0: Ja, wir haben die Hälfte geschafft, beziehungsweise wir sind mittendrin, es zu schaffen. Es ist Mittwoch und wir gehen rein mit 3 Dingen, die ihr heute unbedingt wissen solltet und oder auch gerne weitererzählen könnt.
2: Laut einer neuen Studie gelten für gesunde Menschen bis zu 5 Tassen Kaffee am Tag als unbedenklich.
0: Okay, bin ich noch drunter. In den USA hat ein Teenager in einem Secondhand-Laden für rund $3 eine Jacke der Los Angeles Lakers gekauft. Und wie sich herausgestellt hat, war das eine originale Trainingsjacke von 1972 und er hat mal ganz kurz 90.000 davon zurückgegeben. Bekommen.
2: Ja, schnapp. Geil. Am Rhein bei Oberwesel haben Bauarbeiter jetzt eine fast 70 Jahre alte Flaschenpost entdeckt. Der Verfasser der Nachricht sucht auf Französisch jemanden, der mit ihm ein Bierchen trinken will.
0: Sind wir dabei?
2: Ja, klar.

0: Wunderschönen guten Morgen. Wir haben 7.45 Uhr. Das bedeutet, wir sind ganz dringend auf der Suche nach euch für eine neue Runde Stadtland Energy.
1: Und wie ihr dahin kommt, anrufen 07141 99 03 4 mal die 5 ist die Nummer hier zu uns beiden ins Studio. Wir hoffen, dass wir gleich zu dritt sind.
0: Richtig. Vorher haben wir noch einen guten Song für euch dabei. Das ist Bruno Mars, Just the Way You Are. Viel Spaß beim Tippen und jetzt gleich mit uns zocken Stadtland Energy.

0: Ja, wer von euch hat gerade mitgesungen? Ich auf gar keinen Fall.
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0: Eine neue Runde Stadtland Energy zockt mit uns die Janine aus Tettnang. Hallo.
2: Hi, morgen.
3: Guten Morgen.
0: Wie lebt es sich mit dem Bodensee direkt vor der Haustür?
3: Sehr schön, wirklich.
0: Oh, toll. Hast du einen Bootsführerschein?
3: Überall. Nee, leider nicht.
0: Aber du bist schon viel am See auf, oder?
3: Sehr viel, ja.
0: Ja.
2: Oh, jetzt bei dem Wetter auch, ne?
0: Ja,
2: lohnt
0: total.
2: Sich ja immer.
3: Ja, das lohnt sich.
0: Bin ein bisschen neidisch, naja, aber egal. Dann lenken wir uns ab mit einer Runde Stadtland Energy. 5 Punkte sind aktuell im Pott, die gilt es zu knacken. Das ist möglich. Wir schauen erstmal, mit welchen Buchstaben.
1: E.
0: E wie Bodensee. Die Kategorien kommen von Kiki. Ich habe die Stoppuhr in der Hand. 30 Sekunden Zeit habt ihr und es geht jetzt los.
2: Eine Stadt mit E.
3: Erfurt.
2: Ein Land mit E.
3: England.
2: Ein Energy Star mit E.
3: Weiter.
2: Ein Autohersteller.
3: Weiter.
2: Eine Blume.
3: Enzian.
2: Eine Käsesorte.
3: Edamer.
2: Ein Vogel.
3: Weiter.
2: Das findet man am See.
3: Weiter.
2: Ein Autor.
3: Weiter.
2: Eine Sehenswürdigkeit.
0: Und die Zeit ist abgelaufen. Nein! Ed Sheeran oder der Eiffelturm hätten euch vielleicht noch geholfen.
3: Ja.
0: Das waren leider nur 4 Punkte.
3: Mhm.
0: Aber hey, Janine, man kann nicht an einem wunderschönen Ort wie am Bodensee wohnen und da auch noch Stadtland Energy gewinnen.
3: Das stimmt, ja. Aber wir haben 4.

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1: Einen wunderschönen guten Morgen, wir haben es 8 Uhr.
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3: Lasst euch von den teilweise dichten Wolkenfeldern nicht täuschen heute. Es bleibt größtenteils trocken und wir bekommen 29 Grad maximal in der gesamten Energieregion. Wir schauen noch kurz ins Detail. Nach Hildritzhausen haben wir 13 Grad und in Sülbach, da haben wir ebenfalls 13 Grad.
4: Wir schauen einmal zusammen auf die Straßen. Auf der A8 Karlsruhe Richtung München hat es gekracht zwischen Kreuz Stuttgart und Neuhausen. Da ein Unfall und es bildet sich schon mal ein Stau davor, könnte mehr Zeit einplanen. Genauso auch auf der A81 in Richtung Stuttgart zwischen Böblingen-Hulb und Böblingen-Ost. 7 Kilometer Stau plus 20 Minuten. Und dann übergebe ich doch direkt mal an meine Kollegin Cordula. Guten Morgen.
5: Guten Morgen.
4: Du weißt, was sonst so gerade in der Energy-Region los ist.
5: Ja, Pflanzen, die sich selbst düngen, klingt doch mega praktisch. Und genau daran forscht die Uni Freiburg. Denn Kunstdünger braucht viel Erdgas und kann die Umwelt belasten.
4: Und wie sollen sich Pflanzen selbst düngen?
5: Mit Hilfe von Bakterien. Das funktioniert zum Beispiel schon bei Weißklee. Die Bakterien sitzen an den Wurzeln, wandeln Stickstoff aus der Luft um und machen ihn für die Pflanze nutzbar. Die Pflanze liefert ihnen dafür Zucker und genau das Prinzip wollen die Forscher jetzt auch für Mais oder Getreide nutzen. Cool. Damit also weniger Kunstdünger, weniger Belastung für die Umwelt. Bis solche selbstdüngenden Pflanzen aber wirklich auf unseren Feldern wachsen, dauert es noch ein bisschen. Dann schauen wir nach Böblingen. Da wird ab heute wieder geschlemmt und gefeiert. Beim traditionellen Schlemmen am See gibt es bis Sonntag jede Menge Essen und Trinken rund um den oberen See. Los geht's heute Abend und zur Eröffnung gibt es sogar ein Feuerwerk. Oh. Wichtig für alle, die unterwegs sind. Rund um das Fest gibt es einige Straßensperrungen.
1: Ah, weil du es gerade angesprochen hast mit Straßen, geht es nicht auch bald bei uns los mit den Sommerferien?
5: Ja, also ein bisschen müssen die Schüler noch durchhalten. Bei uns in Baden-Württemberg und auch in Bayern geht es erst nächste Woche bzw. übernächste Woche los. Der ADAC geht davon aus, dass die Autobahnen jetzt am kommenden Wochenende trotzdem schon sehr voll werden. Denn ganz Europa ist ja schon im Sommerferienmodus.
1: Mir ist gerade aufgefallen, dass ich gestern richtig doll verarscht worden bin.
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3: Guten Morgen.
4: Guten Morgen.
3: Ich bin gestern mit meinem Auto in Stuttgart-Süd liegen geblieben und musste dann den ADAC anrufen, damit er mich abholt. Nach, weiß ich nicht, 4 Stunden oder so habe ich mal angerufen und gefragt, hey, servus, ich wollte mal ganz kurz fragen, wie lange braucht ihr noch? Ich muss morgen eine Sendung moderieren und es ist 22 Uhr, ich hätte jetzt Bock, dass ihr mich abholt. Dann hat er zu mir gesagt, ja, ist gerade super viel los wegen den Ferien und so weiter.
4: Aber das kann schon sein. Viele fahren ja auch durch Baden-Württemberg von anderen
5: haben
4: Bundesländern.
5: Ja, schon Ferien.
3: Okay. Alles klar.
4: Es ist wirklich viel los wegen den Bund. Also die anderen sind ja alle schon in den Ferien.
3: Dann akzeptiere ich die Ausrede, aber ich fand es trotzdem krass, dass ich es schon gebraucht habe, mich abzuholen. Ich habe jetzt gerade kurz gedacht, dass der einfach nur gesagt hat, um damit halt ich still bin.
4: Nee, ich glaube nicht.
3: Okay, gut, ich hoffe es nicht.

0: 8:08, ihr hört Energy Region Stuttgart und Change My Mind, aber ich finde, das muss man einmal erlebt haben. Die Rede ist natürlich vom großen CSD in Stuttgart, einem der größten Pride-Events in der Energy-Region. Und das ist zum Teufel nah. Diesen Freitag geht's los. 3 Tage Party in der Stuttgarter Innenstadt.
1: Wir von Energy Region Stuttgart sind natürlich auch dieses Jahr wieder stolze Medienpartner und begleiten das ganze Event. Am Samstag ist dann auch die große Demo, an der wir natürlich auch teilnehmen werden, gemeinsam mit den Veranstaltern von der IG CSD Stuttgart. Und genau mit den Köpfen dieser Organisation durften wir sprechen. Betty und Lars vom Vorstand waren bei uns im Studio zu Gast. Und wir haben einfach mal nachgefragt, was denn einen so erwartet, wenn man noch nie auf dem CSD war.
2: Die meisten Leute, die bei uns sind, die haben einfach wahnsinnig gute Laune. Die freuen sich, dass sie da sein können. Die freuen sich, dass sie unter Gleichgesinnten sein können. Die freuen sich, dass sie einfach sich selbst sein können und sichtbar sein können, ohne nach links und nach rechts zu gucken, werde ich vielleicht blöd anguckt, werde ich blöd angemacht. Das passiert bei uns einfach nicht. Also es ist einfach ein Fest der Vielfalt.
0: So, ihr habt das gehört. Es lohnt sich wirklich, das mindestens einmal in seinem Leben erlebt zu haben. Es gehört seit Jahren zu einer Pflichtveranstaltung, zumindest für mich in Stuttgart. Und es würde mich wahnsinnig freuen, euch dieses Jahr dort zu sehen, beziehungsweise Kiki dich doch sicher. Du bist ja mit mir auf dem Truck drauf.
1: Absolut.
0: Also wir wollen euch in der Menge stehen sehen, gemeinsam natürlich alle unter dem Motto ohne uns kein Wir, füreinander laute, miteinander stark. Das ist das Motto des CSD dieses Jahr und es könnte
1: wichtige
0: passender
1: Sache,
0: gar nicht
1: Leute.
0: Sein. Total. Ihr müsst alle dabei sein, sonst ist es nicht richtig. Und ja, freuen wir uns wahnsinnig drauf, euch zu sehen dort auf dem CSD in Stuttgart und präsentieren euch jetzt auch weiterhin gute Musik. Das ist Alex Warren. 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

0: Einen wunderschönen guten Morgen. Und jetzt werfen wir einen Blick auf euer Handy.
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0: Chillt mal, kommt mal runter, beruhigt euch. Ihr müsst nicht gleich eure Handy in die Hosentasche tun. Wir wollen nicht wirklich in euer Handy gucken, aber wir gucken immer mittwochs in das Internet und schauen, was da so dieses Neuland für uns vorbereitet hat. Und diese Woche habe ich was dabei. Kiki, kennst du Adam Mosseri?
2: Sollte ich den kennen?
0: Naja, das ist eine gute Frage. Der hat 3,9 Millionen Follower auf Instagram.
2: Oh, wow.
0: In seiner Bio, also in seiner Beschreibung, steht Vater von drei Jungs, verheiratet mit einer wundervollen Frau und Head of Instagram.
2: Aber.
0: Ja, das ist quasi der Geschäftsführer von Instagram. Und der hat sich jetzt auf die Fahne geschrieben, den Usern, also seinen Kunden mehr oder weniger, zu helfen. Jeden Freitag und auch manchmal einfach so unter der Woche startet er eine kleine Fragerunde, in der er dann jede Frage über Instagram und sonstige Sachen, also die Leute fragen, was ist dein Lieblingssalat? Die fragen, yo, warst du auf dem Coachella? Ja. Aber die Leute fragen halt auch so legiten Kram über Instagram. Keine Ahnung von wegen, wann kommt dieses und dieses Update. Aber zum Beispiel auch, wenn Leute mit Instagram durchstarten wollen, hey, keine Ahnung, wie
2: baut man Reichweite auf?
0: Wie baut man Reichweite auf?
2: Was muss ich tun, damit die Leute auf Folgen klicken?
0: Ganz genau. Und der beantwortet das richtig detailliert und haut auch manchmal so kleine Insights raus, sagt dann so, hey, keine Ahnung, wir arbeiten gerade an dem und dem Update oder ich weiß, euch hat das und das nicht gefallen, deshalb haben wir das rausgestrichen. Also der ist so auf seinem privaten Account so super transparent, was diese App Instagram angeht und erklärt dir sehr viele Dinge, sehr anschaulich. Deshalb, ich kann es euch nur empfehlen. Adam Mosseri heißt der, wie gesagt, 3,9 Millionen Follower, also das ist jetzt auch kein Geheimtipp mehr. Aber ich glaube, dass noch zu wenig Leute ihm folgen, dafür, dass er so coole Tipps gibt. Also wenn ihr mit Instagram durchstarten wollt, zieht euch auf jeden Fall seine Tipps rein. Der Typ, wer sollte es wissen, wenn nicht er?
2: So sieht's aus.

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8: Guten Morgen, wir haben's. Jetzt haben wir 8:30.
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8: Ich freue mich immer so, wenn ich es genau auf die Sekunde schaffe und dann verspreche ich mich in den wichtigsten Momenten. Natürlich! Ich sag's aber ganz ehrlich, heute Morgen hatte ich seit langem wieder das Gefühl, dass es wahnsinnig kalt morgens ist. Ich weiß nicht, ob ich da der Einzige bin, aber es wird sich auf jeden Fall im Laufe des Tages ändern. Wir bekommen zwar ein paar Wolken, aber trotzdem 29 Grad maximal in der gesamten Energy-Region. Lass uns noch kurz ins Detail schauen. Nach Mötzingen, da haben wir 14 Grad und in Obersulm, da haben wir 16 Grad.
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10: Wir schauen zusammen auf die Straßen. A8 Karlsruhe Richtung München zwischen Lienberg Ost und Stuttgart Flughafen Messe ein Unfall. 7 Kilometer Stau, braucht da etwa eine halbe Stunde, bis ihr da durch seid. Es hat auch noch gekracht auf der B29 Aalen Richtung Stuttgart zwischen Weinstadt Beutelsbach und Endersbach. Da läuft die Unfallaufnahme und die rechte Spur ist gesperrt.
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10: Und damit guten Morgen an Cordula, die weiß, was es sonst noch so Neues aus der Energy-Region gibt.
11: Morgen. In vielen Flüssen ist der Wasserpegel gerade echt niedrig. Mhm. Das schränkt die Schifffahrt auch bei uns in Baden-Württemberg immer mehr ein. Auf dem Rhein wird es gerade ziemlich eng. Viele Schiffe können aktuell nur noch ungefähr ein Drittel ihrer normalen Ladung transportieren.
10: Heißt, weniger Ware pro Schiff gleich teurer, oder? Mhm. Also.
11: Ja, also die Transportkosten steigen auf jeden Fall. Unternehmen könnten diese Mehrkosten möglicherweise an die Verbraucher weitergeben. Aber immerhin, in den nächsten Tagen soll der Wasserstand erstmal wieder zumindest vorübergehend ein bisschen steigen.
8: Okay.
11: Dann eine verrückte Story aus den USA. Ein Teenager hat mit einer 3-Dollar-Jacke aus einem Secondhand-Laden richtig Kasse gemacht. Er hat die Jacke für nicht mal 3 Euro gekauft und später herausgefunden, sie gehörte der Basketballlegende Wilt Chamberlain. Die Jacke ist versteigert worden und ging dann am Ende für umgerechnet rund 78.000 Euro weg.
8: Das ist wirklich eine Menge Schotter.
11: Das ist wirklich krass. Chamberlain hatte die Lakers-Jacke bei den NBA Finals 1972 getragen und der Basketballstar hält bis heute einen unglaublichen Rekord. 1962 erzielte er in einem NBA-Spiel 100 Punkte.
8: Das ist wirklich heftig. Vor allem, also dass er allein diese 100 Punkte macht.
11: Ja, das ist so krass. Kommen wir zum nächsten Star. Taylor Swift, da drehen die Fans mal wieder komplett durch momentan, denn auf Spotify hat sie bei 3 Songs die Hintergrundbilder geändert. Die neuen Farben sind grün, violett und rot. Für die Swifties steckt da natürlich mehr dahinter. Sie verbinden die Farben mit verschiedenen Taylor-Alben und vermuten deshalb, dass bald vielleicht was Neues kommen könnte.
8: Taylor und ihre Easter Eggs, ey.
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8: Guten Morgen.
10: Guten Morgen.
8: Aber soll ich sagen, dafür lieben wir Taylor natürlich auch für diese Easter Eggs. Das finden wir großartig. Das soll sie bitte für immer weitermachen. Genauso wie Cordula für ihre Lügen, die sie uns manchmal an den Tisch haut.
10: Sag mal.
8: Ist doch so. Fakt oder Fake? Zocken wir gleich eine weitere Runde. Cordula hat eine These dabei, die ist entweder Fakt, also wahr, oder Fake, also gelogen. Nach 2 Songs, also bleibt dran.

0: Jetzt wird sich gefetzt und ich freue mich drauf.
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0: Wir haben die Schlauste aus der Truppe zu uns ins Studio geholt. Cordula, guten Morgen.
2: Morgen.
0: Aber natürlich sind auch Kiki und ich am Start. Hallöchen.
2: Hello, hello.
0: Und Cordula, du bist nicht ohne Grund hier. Nein, du hast eine These dabei, die ist entweder Fakt, also wahr, oder Fake, also gelogen.
2: Ja, so sieht's aus. Wir gehen ins Gemüsefach. Zwischen Möhren und Karotten gibt es einen Unterschied.
0: Zwischen Möhren und Karotten? So ein Hasen- und Kaninchen-Ding.
3: Ja, oder sowas wie Mandarinen und Clementine, meine Güte. Mhm. Weißt du, so same, same, but different.
0: Cordula liebt Karotten, aber mag sie auch Möhren?
3: Oder, also...
0: Nee, ach so,
2: ich mag beides.
0: Beides, das heißt, das sind unterschiedliche Dinge.
3: Erwischt, es ist ein Fakt.
2: Vielleicht war es aber auch gemunkelt, nee, denn es ist ein, ja, es ist ein
1: Fakt.
2: Ja. Möhren und Karotten sind botanisch gesehen genau dasselbe Gemüse. Der Unterschied ist Formsache. Im Handel werden Karotten eher so die kleineren bezeichnet,
0: okay,
2: während Möhren meist für die längeren, spitzer zulaufenden Sorten stehen.
0: Ich hätte jetzt gedacht, da gibt es wirklich so einen richtigen Fact-Unterschied. So.
2: Das ist ein Fact.
0: Ja,
2: lange, aber spitz zulaufend ist eine Möhre.
0: Aber ich dachte, botanisch gibt es Unterschiede.
2: Ach so.
0: Naja, ich habe was gelernt.
2: Formsache.

0: Einen wunderschönen guten Morgen. 8.47 Uhr, hier hört Energy Region Stuttgart und jetzt liefern wir gute Nachrichten.
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2: Und meine heutige Good News spricht im Prinzip aus persönlicher Erfahrung. Vor etwa einem Monat war ich erst in Paris und das ausgerechnet an den heißesten Tagen, die die Stadt seit langem erlebt hat. Und dass es nicht so weitergehen kann, das weiß die Stadt der Liebe natürlich selbst und hat deshalb jetzt das größte unterirdische Kühlsystem Europas entwickelt. Das Pariser Kältesystem funktioniert einfach gesagt wie so ein Kaltwasserkreislauf. Also das rund 120 Kilometer lange Leitungsnetz fließt etwa 5 Grad kaltes Wasser bis zu den angeschlossenen Gebäuden. Da gibt dann die Leitung die Kühle ab und nimmt die Gebäudewärme mit Hilfe eines sogenannten Wärmetauschers mit auf. Und so werden in der kompletten Stadt bereits 900 Gebäude gekühlt. Tendenz natürlich steigend.
0: Finde ich mega, mega gut. Meine gute Nachricht für heute kommt von Sven und Talia. Die beiden haben neben ihrer Ausbildung ein kleines Kinderbuch geschrieben. Dieses Buch heißt Biber unter Verdacht. Jetzt ist nicht dieses Buch an sich die Good News, weil ich großer Biber-Fan bin und es meine absoluten Lieblingstiere sind, sondern weil es in diesem Buch um Fake News geht. Ein Biber fällt einen Baum in einem Wald und ein Eichhörnchen beobachtet das Ganze und erzählt dann seinen Freunden, dass der Biber den ganzen Wald zerstören will. Ja, man könnte sagen, man kennt solche Beispiele aus dem aktuellen Weltgeschehen und eben überprüft nicht, was da wirklich passiert ist. Und Vorschulkinder sollen so eben beigebracht bekommen, alles klar. Auch wenn ich was sehe, kann ich das trotzdem noch hinterfragen oder muss erstmal checken, woher kommt meine Information und kann ich die auch so weitergeben? Ist sie wahrheitsgemäß? Passiert da wirklich das, was ich denke,
2: merken
0: das passiert?
2: Wir uns alle.
0: Muss man sich auf jeden Fall merken. Gutes Kinderbuch, Biber unter Verdacht.

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12: Halli, Hallöchen, es ist Punkt 9.
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12: Hast du mir gerade schon wieder geschnattert, kurz bevor ich das Mikrofon angemacht habe?
13: Cordula meinte, sie hat Bauchschmerzen, meinte ich, habe so Schmerzen.
14: Oh nein.
12: Mein Gott, ist das schon wieder eine Stimmung. Naja,
14: gute Laune.
12: Tolles Wetter haben wir auf jeden Fall. Lasst euch von den teilweise dichten Wolkenfällen bitte auf gar keinen Fall heute täuschen. Es bleibt größtenteils trocken und wir bekommen 29 wundervolle Grad in der gesamten Energy-Region. Wir schauen noch kurz ins Detail nach Goilfelden, da haben wir 17 Grad und in Erlenbach, da haben wir ebenfalls 17 Grad.
13: Wenn ihr euch jetzt fragt, warum ich Schmerzen habe, ich habe für euch schon mal einen Blick auf die Straßen geworfen und es ist richtig was los. A6, Nürnberg Richtung Mannheim, zwischen Kreuz Weinsberg und Bad Rappen. Genau, eine Unfallaufnahme. Da sind die mittlere und die linke Spur dicht. 2 Kilometer Stau, Rückschau auf die A81. Also da dürft ihr jetzt schon ordentlich Zeit einplanen. Der ist gerade eben erst passiert. Bisschen länger her, der Unfall auf der A8 Richtung München zwischen Lierenberg-Ost und Stuttgart-Degeloch. Da ist die Unfallstelle mittlerweile geräumt. Dauert aber noch über eine halbe Stunde länger, weil da sind 10 Kilometer streckenweise Stau und Stop and Go. So, Cordula, jetzt checkst du mit uns, worüber die Leute hier in der Energy-Region gerade sprechen, oder?
14: Ja, in Europa und auch bei uns in Baden-Württemberg wird immer weniger Wein getrunken. Das macht bestimmt Bauchschmerzen den Winzern da draußen. Ja. Gleichzeitig gibt es aber große Mengen Wein, deshalb bleibt viel davon übrig. Die EU will den Markt jetzt entlasten und erlaubt Winzern aus den Anbaugebieten Württemberg und Rheinhessen, überschüssigen Rot- und Roséwein zu destillieren. Wein wird also zu Industriealkohol. Der darf zum Beispiel für Desinfektionsmittel genutzt werden und so sollen die Winzer auf ihrem Wein nicht sitzen bleiben und gleichzeitig soll sich der Markt ein bisschen entspannen.
12: Okay.
14: Dann gibt es bald wieder eine Zirkusshow in der Energy-Region. Roncalli kommt zurück.
13: Ah, das ist der Zirkus, der ganz ohne Tiere arbeitet, ne?
14: Ganz genau. Roncalli wird 50 einfach schon und feiert bald das Jubiläum in Ludwigsburg mit seinem Jubiläumsprogramm im blühenden Barock. Aber ab jetzt gibt's im Bräuninger Land Ludwigsburg schon einen Vorgeschmack, sagt Organisator Christian Lindenberg.
15: Die reisende Roncalli-Ausstellung, 50 Jahre Zirkus Roncalli, hier einmal vorab, um sich schon mal so ein gutes Gefühl für den Zirkusbesuch zu holen, einmal über die Geschichte von Roncalli zu erfahren, hier jetzt ab heute.
14: Die richtige Zirkusshow im Blühbar Ludwigsburg dann ab dem 12. August. Und dann noch was aus Frankreich. Für Kinder und Jugendliche unter 15 ist Social Media dort bald komplett verboten. Das hat das Parlament beschlossen. Ab September gilt es für neue Accounts. Bestehende sollen bis Anfang kommenden Jahres verschwinden. Auch bei uns in Deutschland wird ja gerade über neue Regeln diskutiert. Bei uns ist aber dagegen noch nichts fix.
12: Hey, wirklich, also ich bin so froh, dass ich über 14 bin.
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12: Guten Morgen.

0: So, Schmerzen immer noch da?
1: Nicht mehr so doll.
0: Kiki?
1: Ich freue mich auf den Zirkus.
0: Oh, super, alles klar, okay. Weg vom Zirkus, weg von den Schmerzen hin zum Sport. Auf den schauen wir jetzt gleich. In der Energy-Region wird wieder viel geschwitzt und gesportelt. Was genau, wer, wie, wo, wann macht, darüber sprechen wir jetzt gleich in 60 Sekunden Sport. Und davor noch Teddy Swimsuit, Mr. Know-It-All.

0: Wunderschönen guten Morgen. Wir haben 9 Uhr 9, ihr hört Energy Region Stuttgart und jetzt wird's sportlich.
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2: Schockmoment bei der Tour de France. Florian Lipowitz aus Ulm hat sich bei den Einzelzeitfahren richtig übel abgelegt. Diagnose Schlüsselbein gebrochen. Für den Radprofi ist die Tour damit leider gelaufen, noch bevor der Tagessieger überhaupt im Ziel war. Und wir sagen, gute Besserung.
0: Auf jeden Fall gute Besserung. Doppelwumms bei den Rhein-Neckar-Löwen. Mike Machula macht bei den Handballern einfach zwei Jobs auf einmal. Der Cheftrainer bleibt vorerst auch der sportliche Leiter der Löwen.
2: Und grünes Licht für Viktoria Karl. Die Skilanglauf-Olympiasiegerin darf ab Ende November 2026 wieder auf die Piste. Ihre Dopingsperre wurde auf 18 Monate verkürzt. Der Grund für den positiven Test war ein Medikament gegen Husten mit einem verbotenen Wirkstoff drin. Ist ein bisschen unglücklich gelaufen alles. Ins offizielle Training darf sie aber jetzt schon ab Ende September wieder reinsteigen.
0: Okay, freut uns für Sie, aber ich finde, klingt noch ein bisschen wie eine Ausrede.
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0: One Republic, Need Your Love. Ich gebe es zu, ich habe gerade ein bisschen mitgesungen.
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0: Vielleicht noch nicht nur ein bisschen, aber es sind einfach die Banger-Songs. Und am liebsten liebe ich die Songs, die ganz, ganz neu rausgekommen sind. Anika Russo zum Beispiel hat ein neues Brett rausgehauen.
2: So sieht's aus. Sie liefert uns den perfekten Soundtrack für alle, die dieses Leben so ein bisschen mit der rosaroten Brille begehen wollen. Es ist ein bisschen verträumt, ist so ein bisschen Alternative-Pop.
0: Geil.
2: Vintage-Vibes sind auch bei so ein paar 60s-Einflüsse, kann man da hören. So viel mal jetzt zu den technischen Dingen, aber ja, die Nummer heißt Red Colored Glasses.
0: Die gute alte Brille, die man jetzt auch einfach mal aufzieht, um so einen Song zu genießen. Hier ist sie, Anika Russo.

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9: Hallihallöchen, wir haben es 9.31 Uhr.
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9: Ich sag's ganz ehrlich, heute Morgen ist mir seit langem mal wieder kalt gewesen. Das wird sich aber im Laufe des Tages ändern. Wir bekommen zwar ein paar Wolken, aber trotzdem 29 Grad maximal in der gesamten Energy-Region. Und wir schauen noch ganz kurz, wie es jetzt gerade aussieht in Walderstadt. Da haben wir 18 Grad. Und in Untergriesheim, da haben wir jetzt aktuell auch 18 Grad.
10: Wir checken einmal gemeinsam die Straßen. Vorsicht auf der A6 Nürnberg Richtung Heilbronn. Zwischen Bretzfeld und Kreuz-Weinsberg eine ungesicherte Unfallstelle auf der rechten Spur, dem Standstreifen. Da dann aber auch im weiteren Verlauf zwischen Kreuz-Weinsberg und Heilbronn-Neckarsulm eine Unfallaufnahme. Da ist nur noch eine Spur frei. 3 Kilometer Stau dauert etwa 20 Minuten und es staut sich auch noch auf die A81 zurück. Damit jetzt zu Cordula, die weiß, was es sonst noch so Neues gibt aus der Energy-Region. Guten Morgen.
11: Morgen. Morgen. Es ist eine Baustelle mal früher zu Ende gegangen als geplant. Ja, die große Pflugfelder Brücke in Kornwestheim ist nach rund 2 Jahren Bauzeit wieder für den Verkehr freigegeben worden. Eigentlich sollte das ja erst in 9 Monaten passieren.
10: Hä, hey, mega. Geil. Aber das war ja auch kein kleines Projekt, ne? Also schon krass.
11: Voll, ja. Die neue Brücke ist ein mega großes Projekt. Die hatte rund 42 Millionen Euro gekostet und führt über 16 Bahngleise. Ganz fertig, muss man sagen, ist sie noch nicht. Und um die Brücke wird noch bis Ende 2026 weitergebaut. Neue Ideen gibt es noch aus Japan zu vermelden, und zwar gegen die Hitze. Dort gibt es jetzt einen Menschenkühlschrank. Das ist eine begehbare Kühlkabine, ungefähr 2 Meter hoch und innen 15 Grad kalt. Dazu kommt ein eiskalter Luftstrom, der gezielt auf Kopf, Nacken und Rücken pustet. Laut Hersteller reichen schon bis zu 5 Minuten, um sich deutlich abzukühlen.
10: Ja, 15 Grad. Ich checke, aber ich traue mich jetzt nicht so ganz zu fragen, was kostet der Spaß?
11: Ja, die Kabine, die kostet umgerechnet rund 8.700 Euro.
9: Das ist eine Stange Geld, ne? Die könnte man, aber zum Beispiel...
10: Zur Not räumt euren einen Kühlschrank aus. Selbes Prinzip.
9: Das steigt einfach rein. Ich muss noch kurz was nachtragen, wir haben was vergessen.
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9: Die Werbung mussten wir machen, damit wir uns irgendwann diesen Menschenkühlschrank leisten können.
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9: Guten Morgen.
10: Morgen. Oh, Kühlschrank.
9: Bitte?
10: Das klingt irgendwie so strange. Das,
11: ja,
10: Menschenkühlschrank.
9: Als ob man den Kühlschrank speziell für Menschen hätte.
10: Ja, das ist ja einfach. Es gibt so ein bisschen Chicksaw-Vibes.
9: Stopp, okay, alles gleich hier ein Abbruch. Das ist nämlich jetzt Glockenbach, Tom Walker und Home.

0: Einen wunderschönen guten Morgen. Energy Region Stuttgart, habt ihr gerade eingeschaltet, 9.46 Uhr. Und ich habe eine Frage an euch. Habt ihr das schon mitbekommen?
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0: Ja, Hälfte haben wir nämlich schon geschafft. Es ist Mittwoch und wir gehen gemeinsam rein mit drei Dingen, die ihr heute unbedingt wissen solltet und oder auch gerne weitererzählen könnt.
2: Laut einer neuen Studie gelten für gesunde Menschen bis zu 5 Tassen Kaffee am Tag als unbedenklich.
0: Ja, das ist auch drunter. In den USA hat ein Teenager in einem Secondhand-Laden für rund $3 eine Jacke der Los Angeles Lakers gekauft. Und dann hat sich herausgestellt, dass das eine originale Trainingsjacke von 1972 ist und er mal ganz kurz $90.000 dafür bekommen hat.
2: Schnapp gemacht haben auch Bauarbeiter am Rhein bei Oberwesel. Die haben jetzt eine fast 70 Jahre alte Flaschenpost entdeckt. Der Verfasser der Nachricht sucht auf Französisch jemanden, der mit ihm ein Bier trinken gehen will.
0: Oui!
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1: 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Na dann mal hoppiger Loppi rein mit uns in diesen Mittwochvormittag, oder? Hi, toll, dass ihr da seid. Ich bin's, Felina, und wir machen hier weiter in euren 10 Hits am Stück. Die laufen nämlich schon gleich mit der aktuellen Single von Junat Ass hier in so guten 10 Minuten. Und jetzt Taylor Swift.
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standen Tobi und Gregor immer gemeinsam auf der Bühne als Junat Ass. Und irgendwann hat Gregor gemerkt, es ist mir irgendwie zu doll, es ist mir alles zu viel. Jede Promotour, irgendwie auf Festivals spielen, alles zu viel. Mensch, ich möchte mich viel mehr aufs Produzieren von Musik konzentrieren. Und deswegen haben die jetzt den Deal, der eine macht immer schön die ganze Promo-Sache und produziert wird dann gemeinsam in Ruhe im Studio. Das heißt, auf der Bühne seht ihr nur noch Tobi, aber es ist immer noch ein Projekt von zwei großartigen, ganz lieben Menschen, die ganz tolle Musik zusammen machen. Junat Ass, jetzt für euch bei Energy immer die besten neuen Hits mit der aktuellen Single Flipside.

0: ist mit meinem Auto in Stuttgart-Süd liegen geblieben und musste dann den ADAC anrufen, damit er mich abholt. Nach, weiß ich nicht, 4 Stunden oder so habe ich mal angerufen und gefragt, hey, servus, ich wollte mal ganz kurz fragen, wie lange braucht ihr noch? Ich muss morgen eine Sendung moderieren und es ist 22 Uhr, ich hätte jetzt Bock, dass ihr mich abholt. Dann hat er zu mir gesagt, ja, ist gerade super viel los wegen den Ferien und so weiter.
1: Aber das kann schon sein. Viele fahren ja auch durch Baden-Württemberg von anderen Bundesländern.
2: Ja, schon Ferien.
0: Alles klar,
1: es ist wirklich viel los wegen den Bund. Also die anderen sind ja alle schon in den Ferien.
0: Dann akzeptiere ich die Ausrede, ich fand es trotzdem krass, dass wir schon gebraucht haben, mich abzuholen. Ich habe jetzt gerade kurz gedacht, dass der einfach nur gesagt hat, um damit halt ich still bin.
1: Nee, ich glaube nicht.
0: Okay, gut, ich hoffe es nicht.
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1: Mit Cordula, hallöchen. 29 Grad maximal bekommen wir heute in unserer Energy Region. Paar Wolken sind ab und zu am Start, aber es bleibt soweit trocken. Momentan in Güglingen 19 Grad, Eisingen auch bei 19. Und wir schauen auf die Straße A6 Nürnberg Richtung Heilbronn zwischen Öhringen und Kreuz-Weinsberg. 5 Kilometer Stau und die A8 Karlsruhe Richtung Stuttgart zwischen Pforzheim West und Ost 6 Kilometer Stop and Go. Dann schauen wir noch, über was die Energy Region sonst so spricht. Pflanzen, die sich selbst düngen. Klingt praktisch, oder? Genau daran forscht die Uni Freiburg. Das Prinzip gibt's in der Natur schon. Beim Weißklee helfen Bakterien an den Wurzeln dabei, Stickstoff aus der Luft für die Pflanze nutzbar zu machen. Dafür bekommen sie Zucker von der Pflanze. Genau dieses Prinzip wollen die Forscher jetzt auch für Mais und Getreide nutzen. Das könnte Kunstdünger sparen und die Umwelt entlasten. Bis solche Pflanzen aber wirklich auf unseren Feldern wachsen, das dauert noch ein Weilchen. Dann eine verrückte Story aus den USA. Ein Teenager hat mit einer Jacke aus einem Secondhand-Laden richtig Kasse gemacht. Er hat die Jacke für umgerechnet nicht mal 3 Euro gekauft und später herausgefunden, die gehörte der Basketballlegende Wilt Chamberlain. Die Jacke ist versteigert worden und ging am Ende für umgerechnet rund 78.000 Euro weg. Chamberlain hatte die Lakers-Jacke bei den NBA Finals 1972 getragen. Der Basketballstar hält übrigens bis heute ein einen unglaublichen Rekord. 1962 hat er bei einem NBA-Spiel 100 Punkte erzielt. Krasse Sache. Und dann noch was zu Energy-Star Taylor Swift. Da drehen die Fans mal wieder komplett durch, denn auf Spotify hat sie bei 3 Songs die Hintergrundbilder geändert. Die neuen Farben sind grün, violett und rot. Für die Swifties steckt da natürlich mehr dahinter. Sie verbinden die Farben mit verschiedenen Taylor-Alben und vermuten deshalb, dass bald was Neues kommen könnte. Keine Frau liebt Easter Eggs so sehr wie Taylor Swift, das ist klar. Und das nächste News-Update für die Energy-Region Stuttgart, das gibt's hier wieder in gut einer Stunde für euch. 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

0: Vielleicht noch nicht diese Woche, aber angeblich soll es nochmal richtig heiß werden bei uns im Sommer. Und wenn es so heiß ist, habt ihr vielleicht auch schon mal gedacht, boah, wenn ich mich jetzt einfach komplett in den Kühlschrank reinsetzen würde, was müsste ich alles rausräumen, damit es passt? Ja, vielleicht müsst ihr gar nicht so doll umräumen, denn Jakob aus den Energy News, es gibt was so Verrücktes Neues.
1: Ja, und es kommt wie immer, wenn es was Verrücktes Neues ist, aus Japan, natürlich. Der Menschenkühlschrank, es gibt ihn jetzt wirklich da, doch, man hat ihn gebaut, ist so ungefähr 2 Meter hoch und da drin sind es 15 Grad, Platz wirklich für einen ganzen Menschen. Mhm. Da drin ist auch irgendwie noch so ein Luftstrom, der dann auf deinen Kopf direkt geht, auf deinen Nacken, wirklich so die neuralgischen Punkte abkühlt und es wird gesagt, du brauchst dann auch wirklich nur 3 Minuten da drin stehen, dann geht es dir schon deutlich besser, dann ist deine Kerntemperatur runtergekühlt und du bist wieder ganz entspannt. Das Ding ist, beim Preis bist du dann ein bisschen unentspannter, weil natürlich ist es teuer, das kostet umgerechnet fast 9.000 Euro.
0: Okay, das ist schon dolle und es kostet ja auch Strom und sowas alles.
1: Ja, definitiv.
0: Weil dann doch vielleicht wieder, dass man, wie sagt man, Intrusive Thoughts gewinnen, da, weil ich denke ja so oft dann irgendwie im Supermarkt, hier, guck mal, ich schiebe erstmal kurz die Milch hier einfach rüber und setze mich ins Kühlregal.
1: Ja, oder das.
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da habe ich mich aber gerade ertappt gefühlt. Habe ich noch nie vorher drüber nachgedacht, aber Somba hat hier bei Energy echt einfach einen Punkt getroffen. Also vielleicht kennt ihr das Gefühl auch. Wenn ihr einen neuen Crush auf jemand habt, ja, und ihr denkt so, boah, die Person möchte ich irgendwie mehr kennenlernen, vielleicht frage ich mal nach einem Date und auf einmal merkt ihr, ui, bin ich mir unsicher mit meinem Körper. Da habe ich aber viel dran auszusetzen. Was ist, wenn die Person zum Beispiel findet, dass meine Finger krumm sind? Oder ich irgendwie schiele auf einmal oder so. Und man hat so viele Unsicherheiten. Und ich habe das Gefühl, mein Körper ist noch nicht bereit, diese wundervolle Person anzusprechen. Dann möchte ich euch ganz kurz mit auf den Weg gehen. Ihr seid wunderschön. Ihr seid so toll, wie ihr seid. Und niemand denkt über krumme Finger nach. Alle denken an das Glitzern in euren Augen, wenn ihr verliebt seid. Das will ich dazu sagen, ja? Somba hat einen ganzen Song dazu geschrieben. Der nimmt euch auch noch mal damit in den Arm. My Body isn't ready jetzt für euch bei Energy mit die besten.

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2: Haben wir es an diesem fantastischen Mittwochvormittag. Ich freue mich sehr, dass ihr am Start seid. Ich bin Svelina. Hi, 10 jetzt am Stück gehen hier gleich weiter mit der unglaublichen Peggy Gou. Yes, ich liebe die so deutsche Frau. In guten 10 Minuten. Und jetzt Kygo zusammen mit Khalid und Griffin.

weiter geht's jetzt hier für euch bei Energy mit einer so unfassbar talentierten Frau, Peggy Gu. Die Frau hat erstmal Mode studiert und das heißt, jedes Outfit, was die anhat, da denke ich, Slay ist noch eine Untertreibung. Also wirklich wunderschön. Dann hat sie auch noch einen richtig guten Musikgeschmack, produziert selber Musik, legt auf. Seit 10 Jahren ist sie DJ, war die erste koreanische DJ, die im Berghain aufgelegt hat, zum Beispiel hier bei uns in Deutschland. Wirklich beeindruckende Frau und dann macht sie auch noch so gute Musik. Zusammen jetzt hier mit Ira Star bei Energy immer die besten neuen Hits Woman. Ja,

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1: Meine gute Nachricht für heute kommt von Sven und Talia. Die beiden haben die Zeit neben ihrer Lehre genutzt, um ein Kinderbuch zu schreiben. Dieses Buch heißt Biber unter Verdacht. Jetzt ist das nicht meine Good News, weil ich ein ganz großer Biber-Fan bin und das meine wirklich absoluten Lieblingstiere sind, sondern weil es in diesem Buch um Fake News geht. Ein Biber fällt einen Baum im Wald und ein Eichhörnchen beobachtet ihn dabei. Erzählt dann seinen ganzen Freunden, dass der Biber den ganzen Wald zerstören will, ohne zu überprüfen, was da wirklich passiert. Vorschulkinder sollen so eben beigebracht bekommen, dass sie auch Dinge, die sie sehen, erstmal überprüfen sollen, bevor sie irgendwelche Geschichten den Menschen weitererzählen.
2: Seid keine Eichhörnchen.
1: Seid in dem Fall keine Eichhörnchen und erzählt den Leuten irgendeinen Quatsch, sondern denkt 2-3 Mal drüber nach, überprüft die Quelle und dann könnt ihr das euren ganzen Freunden erzählen.
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10: Mit Cordula. Hallöchen. 29 Grad maximal bekommen wir heute in der Energy-Region. Ein paar Wolken sind am Start, aber es bleibt soweit trocken. Momentan in Kempelbach 21 Grad, Bohndorf auch bei 21. Und wir schauen noch schnell gemeinsam auf die Straße. A5 Karlsruhe Richtung Frankfurt zwischen Kronau und Waldorf-Wiesloch. 6 Kilometer Stop and Go. Und die A6 Nürnberg Richtung Heilbronn zwischen Öhringen und Kreuz-Weinsberg. 5 Kilometer Stau momentan. Dann checken wir noch die Lage, was sonst in der Energy-Region gerade so wichtig ist. In Europa und auch bei uns in Baden-Württemberg wird immer weniger Wein getrunken. Gleichzeitig gibt es aber große Mengen an Wein, deshalb bleibt viel davon übrig. Die EU will den Markt jetzt entlasten und erlaubt Winzern aus den Anbaugebieten Württemberg und Rheinhessen überschüssigen Rot- und Roséwein zu destillieren. Wein wird also zu Industriealkohol. Der darf zum Beispiel für Desinfektionsmittel genutzt werden. Dafür bekommen die Winzer immerhin Geld. Pro Liter gibt es finanzielle Unterstützung. So sollen die Winzer auf ihrem Wein nicht sitzen bleiben und gleichzeitig soll sich der Weinmarkt wieder etwas entspannen. Dann ist die WM ja jetzt durch, aber es gibt was anderes Sportliches zum Verfolgen. In Hannover werden heute Abend die Finals eröffnet. Da gibt es die nächsten Tage Titel in 24 Sportarten zu gewinnen. Es gibt Klassiker wie Stabhochsprung und Schwimmen, aber auch sowas wie Surfen, Speedklettern und Stand-Up-Paddling. Die Wettkämpfe gehen dann morgen los und gehen bis Sonntag. Und Frankreich macht ernst. Für Kinder und Jugendliche unter 15 ist Social Media dort bald komplett verboten. Das hat das Parlament beschlossen. Ab September gilt es für neue Accounts. Bestehende sollen bis Anfang kommenden Jahres verschwinden. Auch Deutschland diskutiert ja momentan über neue Regeln bei Instagram und Co. für Jugendliche. Bei uns ist aber noch nichts fix. Und das nächste News-Update für die Energy-Region Stuttgart, das gibt's wieder in guten Stunde für euch.

0: Wir starten hier wieder eure 10 Hits am Stück bei Energy. Und vorher gibt's einen kleinen Seriencheck, und zwar zu der neuen Serie Elle. Energy. Ja, die läuft gerade nämlich auf Prime Video und ist die Vorgeschichte zu Legally Blonde, also dem Klassiker aus 2001 mit Reese Witherspoon, ne, die da Elle Woods spielt und dann in Harvard irgendwie Jura studiert und so. Und ich habe mich da sehr drauf gefreut, weil ich vor allem so Bock hatte auf die Looks, weil ich finde, die sind so 90er-Iconic-Looks. Und jetzt ist Kollegin Janet bei mir mit im Studio. Hi.
1: Hallöchen.
0: Du hast das schon geguckt. Ein bisschen lohnt sich das dann und geht vor allem mein Wunsch mit den Looks in Erfüllung.
1: Also ich finde, die Serie insgesamt lohnt sich auf jeden Fall. Ich bin jetzt gerade bei Folge 5 von 8. Heißt, das Finale habe ich noch nicht gesehen. Mhm. Da kann ich und werde ich auch nicht spoilern. Zu den Looks, ich finde es sehr interessant. Also die Kostümbildnerin ist sehr auf diesen Grunge-Era-Look der 90er eingegangen. Mhm. Weil es spielt in Seattle, es ist ein bisschen dunkler alles, ein bisschen regnerischer. Und inmitten haben wir natürlich Elle Woods, die natürlich in ihrem klassischen, ikonischen Pink auftritt.
0: Ja, ja.
1: Was natürlich sehr krass heraussticht in dieser Serie. Ich finde die sehr gut.
0: Das ist aber spannend, weil damit habe ich zum Beispiel gar nicht gerechnet. Ich habe tatsächlich mit ganz, ganz viel Pink und Plüsch und was weiß ich was alles gerechnet. Das Interessante ist, dass diese Serie so doll Produktplatzierung gesponsert wurde, dass tatsächlich alle Looks ganz schnell nachgekauft werden können. Also da wurde ganz, ganz viel damit gearbeitet. Und das war so die Kritik, die ich im Vorhinein gelesen habe, dass das vielleicht Einfluss haben könnte doll auf die Serie. Kam mir das so vor?
1: Persönlich nicht. Es gab schon einige Produktplatzierungen von vor allem Luxusmarken, die natürlich dann entweder im Hintergrund oder sogar im Vordergrund sehr präsent waren. Es war aber nicht überfüllend, muss ich sagen.
0: Also jetzt nicht, dass es irgendwie mehr eine Dauerwerbesendung als eine Serie war?
1: Nee, das auf jeden Fall nicht. Da habe ich schon schlimmere Sachen auf jeden Fall gesehen.

0: aber es ist schon prägnant. So. Ja. Aber natürlich, es ist Elle Woods, sie wird viel Luxus tragen, auch ihre Eltern natürlich.
1: Mhm, okay, also wohl ganz geschickt gemacht. Auf der einen Seite große Werbeshow, die aber mit Handlung überzeugt. Das freut mich sehr. Elle auf Amazon Prime läuft gerade und das war unser Seriencheck hier bei Energy. Danke dir, Janet.
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Bei der Frau weiß ich auch nicht. Ich glaube, dass die von Sternzeichen Gänsehaut ist oder irgendwie sowas. Es geht weiter mit Florence and the Machine. Nicht umsonst bezeichnet das Internet sie gerne mal als Mother, also als Mutter, weil, oh Gott, wie viel Emotionen sie in ihre Texte und auch in ihre Stimme legen kann. Wirklich jede Trauer, jede Freude heute so sehr raus. Ich liebe den Song Shake It Out. Florence and the Machine, jetzt für euch bei Energy.

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1: Und da haben wir es, 12 Uhr, Mittwochmittag. Toll, dass ihr dabei seid. Ich bin's, Felina. Hi, in den 10 Hits am Stück habe ich hier gleich für euch die aktuelle Single von Milo in guten 10 Minuten. Und jetzt One Republic.

lebt Energy Star Milo in L.A. Er kommt ja aber eigentlich aus Belgien und deswegen ist dieser Song hier auch was Besonderes. Da hat er nämlich nochmal so einen kleinen Sprung zurück in seine belgische Heimat und in seine belgischen Wurzeln gemacht. Hat sich nämlich einen belgischen DJ gesucht, DJ-licious, und Milo zusammen eine neue Single rausgebracht, Forever Young, jetzt für euch bei Energy. Immer die besten neuen Hits.

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14: Habt einen schönen Mittag, Cordula hier. 29 Grad maximal bekommen wir heute in der Energy-Region. Paar Wolken sind mal am Start, aber es bleibt soweit trocken. Momentan in Mannheim 23 Grad, in Engen 22. Und wir schauen gemeinsam auf die Straße A6 Nürnberg Richtung Heilbronn zwischen Öhringen und Kreuz-Weinsberg. Momentan 5 Kilometer Stau nach einem Unfall. Und die A8 Karlsruhe Richtung Stuttgart zwischen Pforzheim West und Ost. 5 Kilometer Stop and Go. Dann schauen wir noch, über was die Energy die Region sonst so spricht. Pflanzen, die sich selbst düngen. Klingt praktisch, oder? Genau daran forscht die Uni Freiburg. Das Prinzip gibt's in der Natur schon. Beim Weißklee helfen Bakterien an den Wurzeln dabei, Stickstoff aus der Luft für die Pflanze nutzbar zu machen. Dafür bekommen sie Zucker von der Pflanze. Genau dieses Prinzip wollen die Forscher jetzt auch für Mais und Getreide nutzen. Das könnte Kunstdünger sparen und die Umwelt entlasten. Bis solche Pflanzen aber wirklich auf unseren Feldern heranwachsen, das dauert noch ein Weilchen. Dann eine verrückte Story aus den USA. Ein Teenager hat mit einer Jacke aus einem Secondhand-Laden richtig Kasse gemacht. Er hat die Jacke für umgerechnet nicht mal 3 Euro gekauft und später herausgefunden, die gehörte der Basketballlegende Wilt Chamberlain. Die Jacke ist versteigert worden und ging am Ende für umgerechnet rund 78.000 Euro weg. Chamberlain hatte die Lakers-Jacke bei den NBA Finals 1972 getragen. Der Basketballstar hält übrigens bis heute einen unglaublichen Rekord. 1962 hat er bei einem NBA-Spiel 100 Punkte erzielt. Krasse Sache. Und dann noch was zu Energy-Star Taylor Swift. Da drehen die Fans mal wieder komplett durch, denn auf Spotify hat sie bei 3 Songs die Hintergrundbilder geändert. Die neuen Farben sind grün, violett und rot. Für die Swifties steckt da natürlich mehr dahinter. Sie verbinden die Farben mit verschiedenen Taylor-Alben und vermuten deshalb, dass bald was Neues kommen könnte. Keine Frau liebt Easter Eggs so sehr wie Taylor Swift, das ist klar. Und das nächste News-Update für die Energy-Region Stuttgart, das gibt's hier wieder in gut einer Stunde für euch.

0: Gleich starten hier wieder eure 10 Hits am Stück bei Energy, eurem Sender der Stars. Und da heißt es jetzt wieder, lasst sie durch, eure Pop-Spezialistin. Es gibt einen Notfalleinsatz für Pia.
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2: Heute mit einer kleinen Special-Ausgabe zu Ariana Grande und Ricky Alvarez. Die beiden sind ja sehr offensichtlich wieder ein Paar. Und sie haben sich eben schon mal gedatet, 2015. Da war Ricky nämlich Tänzer bei Aris Honeymoon-Tour und da haben sie sich auch das erste Mal kennengelernt. Die beiden haben dann bis 2016 gedatet. Danach haben sie sich getrennt, aber im Freundschaftlichen, also alles gut. Er hat auch weiterhin für Ari gearbeitet, unter anderem als Fotograf und auch als Co-Regisseur. Es gibt auch viele Gerüchte, dass ein paar Songs über ihn sein sollen, zum Beispiel Moonlight, Into You und natürlich auch der hier. Ja, Thank You Next ist ja über alle ihre Ex-Boyfriends. Das erste Mal 2026 wurden sie quasi zusammen gesehen bei ihrem Austin-Konzert von ihrer Eternal Sunshine Tour, auf der sie sich ja gerade befindet. Da war Ricky eben anwesend. Und seitdem verändert ja Ari auch immer den Text von Thank You Next, wenn es um Ricky geht. Und jedes Mal gibt es eine andere Strophe dazu. Also irgendwie ganz süß, dass die beiden wieder zusammen sind. Wahrscheinlich waren sie auch einfach weiter im Kontakt, weil die ja eben im Guten auseinandergegangen sind. Aber schon krass, nach 10 Jahren ist sie also wieder mit ihrem Ex zusammen.
3: Schon krass, ne? Nach 10 Jahren zurück zum Ex, weiß ich nicht, müsst ihr euch mal überlegen, ob ihr das machen würdet. Aber ich habe auf jeden Fall auf Social Media schon Videos gesehen von Leuten, die gesagt haben, eigentlich wollte ich für Ariana herkommen, jetzt bin ich für den Gossip da, weil ich diese eine Zeile hören möchte auf den Konzerten. Finde ich schon krass.
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erste Wochenende gesehen, und zwar auf dem Perukaville Festival, präsentiert von Energy, das ganze Ding natürlich. Und Fastboy, die Sets sind immer was ganz Besonderes, denn die legen nicht einfach nur auf, haben da irgendwie die DJ-Decks aufgebaut. Nee, da stehen auch immer Drumpads und dann wird live gesungen und performt und Keyboard und überhaupt. Und das ist schon sehr, sehr beeindruckend, was da alles auf der Bühne passiert. Fastboy, jetzt für euch mit Beautiful Life bei Energy, mal die besten neuen Hits.

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1: Uhr, falls euer Magen bis hierhin schon einmal gesagt hat, weil er Hunger hat, dann hat er recht, dann ist es langsam Zeit für die Mittagspause. Dazu laufen hier die 10 jetzt am Stück, gleich mit der aktuellen Single von Gracie Abrams, jetzt Alex Warren und ich bin's, Felina. Hi!

Das neue Album ist da und die Tour dazu, passend auch schon angekündigt, wird eine Welttournee mit so vielen Arenen, die sie spielen wird. Es geht um Energy Star Gracie Abrams. Sie hat aber auch schon gesagt, sie will trotzdem versuchen, dass das intim sich anfühlt. Also ja, wie so eine Clubtour, aber auf Arena-Größe. Bin ich gespannt, wie sie das umsetzen will. Ihre aktuelle Single Hit The Wall, jetzt für euch bei Energy, immer die besten neuen Hits.

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1: Schönen Mittwoch euch allen da draußen. Hier ist Anna. Hi. Heute gibt's einen bunten Wettermix in der Energy-Region. Mal Sonne, mal dichte Wolken. Im Süden scheint die Sonne aber etwas länger. Richtung Eifel kann's auch mal ganz kurz regnen. Sonst bleibt's aber trocken bei Temperaturen von maximal 28 Grad. In Bräuningsweiler gerade 24 Grad gemessen. In Gagernberg sind es 23 Grad. Und damit schauen wir noch zusammen auf die Straßen auf der A5 Karlsruhe Richtung Frankfurt zwischen Kronau und Waldorf-Wiesloch. Da gibt's eine Baustelle, deshalb hier 5 Kilometer Stop and Go. Plant am besten mal eine Viertelstunde mehr ein. Und auf der A6 Nürnberg Richtung Heilbronn zwischen Öhringen und Kreuz-Weinsberg. Da laufen gerade Reinigungsarbeiten auf der rechten Spur. Hier gibt's 5 Kilometer Stau und es dauert bis zu 30 Minuten länger. Ja, und ein Jahr nach dem Zugunglück bei Riedlingen steht die Ursache jetzt offiziell fest. Laut Abschlussbericht der Bundesstelle hat Starkregen den Hangrutsch ausgelöst, der die Gleise dann mit Schlamm und Geröll verschüttet hat. Der Regionalzug ist deshalb dann entgleist. Anderes Thema noch. In Lauder-Königshofen hat die Feuerwehr in der Nacht einen ziemlich ungewöhnlichen Einsatz gehabt. Ein Rehbock ist in einen privaten Pool gefallen und hat dort rund eine Stunde lang seine Runden gedreht. Zwar sind Rehe richtig gute Schwimmer, aus dem glitschigen Becken kam das Tier aber dann alleine doch nicht raus. Mit Hilfe eines Feuerwehrmanns, der übrigens auch Jäger ist, konnte das Tier am Ende dann unverletzt aus dem Wasser gezogen werden. Und damit noch nicht genug mit den wilden Geschichten. Die kommt jetzt aus Bayern. Eine Frau war da gerade Zeitung austragen, als sie plötzlich starke Schmerzen bekommen hat. Sie hat dann auf einem Netto-Parkplatz eine Pause gemacht und kurz darauf war dann ihre Tochter da. Ja, die Geburt fand tatsächlich direkt dort auf dem Parkplatz statt. Danach musste ihr Mann übrigens erstmal die ganze Zeitung fertig austragen. Und vom Bürgermeister, von dem gab es zur Gratulation einen Netto-Gutschein. Ja, was halt auch so mal passieren kann, ne? Und das nächste News-Update, das bekommt ihr in einer Stunde wieder hier. Und bis dahin versüßen wir euch den Tag mit immer den besten neuen Hits.

0: Am Wochenende war wieder mal Perucaville präsentiert von Energy, also größtes EDM-Festival in Deutschland. Wir waren für euch vor Ort, haben uns die DJs geschnappt und wir haben den Gossip mitgebracht.
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0: Denn abgesehen von wirklich Knallersets auf so vielen verschiedenen atemberaubenden Bühnen, sind wir ja auch für euch da, um ein bisschen mal unsere Energy Star DJs auszuquetschen. Und unter anderem wollten wir gerne von den Stars wissen, gibt es einen Song, da seid ihr so ein bisschen neidisch, den hättet ihr vielleicht gerne selber geschrieben, aber am Ende hat es vielleicht nicht geklappt. Und da hat uns Fee, aka Felix Seelen, verraten, ja, er hatte da mal ein Angebot auf dem Tisch liegen von einer gewissen Bibi Rexha, als sie noch so ganz neu im Game war. Und den, tja, hat er sich dann ein bisschen angeguckt. Das lief für ihn so.
2: Okay, der Song ist richtig geil, aber ich krieg den nicht in das Gewand wie Cheerleader und Ain't Nobody, was damals so mein Signature-Sound war. Und dann habe ich 2 Wochen überlegt und nach 2 Wochen war ich so, okay, scheiß drauf. Der Song ist so geil, ich will's machen. Und dann kam leider nur aus New York eine E-Mail zurück. Leider schon weg, G-Eazy macht den jetzt.
0: Und jetzt wisst ihr, welcher Song das ist? Wisst ihr's? Felix Jähn hätte eigentlich die Chance gehabt, diesen Song hier zu machen.
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0: Und weil er 2 Wochen überlegt hat, war das einfach ein Tick zu lange und dann hat sich den G-Eazy geschnappt und ist ein Welthit geworden. Ja, das haben wir für euch auf dem Perucaville erfahren. Noch mehr Gossip findet ihr auf unserer Insta-Seite checkmyenergy_.de.
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Dieser Song hier hat wirklich die Musikgeschichte verändert. So ein legendäres Ding bei Energy jetzt für euch. MGMT mit Kids. Ich liebe den Song und das Krasseste an dem ist halt, dass wirklich alle Genres diesen Song auch so lieben. Ist ja eigentlich so ein Indie-Pop-Song und dann kam aber wirklich aus allen Genres, könnte ich sagen, gesagt, will ich auch nochmal was mitmachen. Ob es Mac Miller im Rap ist oder irgendwie die Pet Shop Boys oder Sebastian Ingrosso, also EDM, ja, alle haben daraus nochmal ihre Version gebastelt, völlig zurecht. Klingt alles geil. MGMT mit Kids, jetzt für euch bei Energy.

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2: 14 Uhr haben wir's und wir gehen rein in den Mittwochnachmittag, drehen hier gleich ein bisschen die Sommerlaune auf und zwar mit The Bowser Magnetic in guten 10 Minuten. Und jetzt erstmal eine kleine Gemütlichkeit, uns reinfahren in die Ohren, Olivia Dean.

absolute Sommergefühle gibt's jetzt für euch in einem einzigen kleinen Song drin. Und der ist auch relativ neu, aber jetzt einfach schon absolut gesetzt für meine Sommerplaylist. The Bowser mit Magnetic. Ganz, ganz geiler Sound jetzt bei Energy.

0: Ich bin gestern mit meinem Auto in Stuttgart-Süd liegen geblieben und musste dann den ADAC anrufen, damit er mich abholt. Nach, weiß ich nicht, 4 Stunden oder so habe ich mal angerufen und gefragt, hey, servus, ich wollte mal ganz kurz fragen, wie lange braucht ihr noch? Ich muss morgen eine Sendung moderieren und es ist 22 Uhr, ich hatte jetzt Bock, dass ihr mich abholt. Dann hat er zu mir gesagt, ja, ist gerade super viel los wegen den Ferien und so weiter.
1: Aber das kann schon sein. Viele fahren ja auch durch Baden-Württemberg von anderen Bundesländern.
2: Ja, schon Ferien.
1: Alles klar. Es ist wirklich viel los wegen den Bund. Also die anderen sind ja alle schon in den Ferien.
0: Dann akzeptiere ich die Ausrede, aber ich fand es trotzdem krass, dass ich mich schon gebraucht habe, mich abzuholen. Ich habe jetzt gerade kurz gedacht, dass der einfach nur gesagt hat, um damit halt ich still bin.
1: Nee, ich glaube nicht.
0: Okay, gut, ich hoffe es nicht.
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17: Anna hier für euch an diesem sonnigen Mittwoch. Und ja, der Sommer nimmt weiter Fahrt auf. Heute und morgen wechseln sich Sonne und Wolken ab. Am Freitag wird's dann richtig sonnig mit bis zu 29 Grad in der Spitze. Erst am Sonntag ziehen wieder ein paar Wolken auf und es wird kühler. Jetzt gerade in Asberg gemessen 25 Grad, in Jux sind es 23 Grad. Und damit rüber zu euch auf die Straßen. Vorsicht auf der A8 Karlsruhe Richtung Stuttgart zwischen Leonberg Ost und Raststätte Sindelfingerwald Süd. Da gibt's eine ungesicherte Unfallstelle auf dem Standstreifen. Die Polizei ist aber schon benachrichtigt, sollte also nicht mehr allzu lange dauern. Und auf der A6 Nürnberg Richtung Heilbronn zwischen Öhringen und Kreuz Weinsberg, da gibt's gerade Reinigungsarbeiten auf der rechten Spur. Und was geht sonst so in der Energy-Region? Ja, die Schwarz-Gruppe hat ihren neuen Schwarz-Digits-Campus in Bad Friedrichshall offiziell eröffnet. Auf dem modernen IT-Campus arbeiten schon jetzt über 3000 Beschäftigte an Themen wie Cybersicherheit und KI. Mit Extras wie Fitnessstudio, Kita, Wäscherei und ganz viel Grün will das Unternehmen Fachkräfte aus aller Welt anlocken und langfristig auch binden. Währenddessen hat die Wilhelma eine neue Anlage für die seltene San Francisco Strumpfbandnatter eröffnet. Die bedrohte Schlangenart aus Kalifornien soll dort geschützt werden. Gemeinsam mit Wilhelma-Direktor hat der Stiftungsmanager Gernot Schillinger die ersten beiden Schlangen in ihr neues Zuhause gesetzt. Finanziert wurde die Anlage mit einer Spende von 150.000 Euro. Und es gibt auch noch gute Nachrichten aus dem Amazonas. Da sind letztes Jahr so wenig Waldflächen durch Brände zerstört worden wie seit 40 Jahren nicht mehr. Laut der brasilianischen Initiative Map Biomas ist der Grund dafür vor allem mehr Regen. Trotzdem warnen Experten, Klimawandel bringt das weiter ins Schwanken. Und wir hören uns hier bei Energy Region Stuttgart in genau einer Stunde wieder mit dem nächsten News-Update. Und Kollege Fred ist da dann auch am Start. Und bis dahin gönnen wir uns wie immer die besten neuen Hits. Hier bei Energy Region Stuttgart. 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

0: jetzt kommt ein Thema, da habe ich wirklich mehrere Meinungen dazu. Da könnte ich mit mir selber stundenlang drüber diskutieren. Deswegen habe ich mir da jemanden gesucht, der komplett im Thema drin ist und mir ein bisschen helfen kann beim Aufarbeiten. Jakob aus den Energy News. Social Media Verbot. Ich meine, für mich selber wäre das wahrscheinlich total sinnvoll, wenn mir das jemand wegnehmen würde. Aber wenn es das Gesetz macht, weiß ich nicht. Jakob, ja. Du musst das mal bitte ganz schlau aufklären hier.
1: Wir gucken zu unseren Nachbarn nach Frankreich, denn die haben jetzt als allererstes EU-Land wirklich beschlossen, Social Media Verbot für Jugendliche, alle unter 15. Also TikTok, Insta und so weiter ist tabu, YouTube wahrscheinlich auch. Und die große Frage wird am Ende sein, halten sich denn alle dran? Denn Australien hat das ja schon länger und ja. Da hat man ja inzwischen gecheckt, oh, die Jugendlichen sind ja so schlau, die umgehen die Verbote einfach. Die suchen sich alternative Apps, neue Apps, die quasi von dem Verbot nicht betroffen sind oder ganz andere Workarounds und irgendwie sind am Ende nur die Erwachsenen happy, weil sie denken, dass die Jugendlichen dann kein Social Media mehr haben. So, also wie gesagt, das ist die große Frage, ob das jetzt da auch so werden wird und was wir am Ende machen, denn bei uns in Deutschland wird ja auch immer noch diskutiert, welche Art von Verbot oder Einschränkung möchten wir denn haben? Da gibt es einen Haufen Vorschläge, aber immer noch keine Entscheidung.
0: Ja, ich war am Anfang natürlich sehr, sehr großer Fan von dieser Idee, weil es mir selber so auf den Nerv geht, dass ich so viel auf Social Media bin.
1: Ja.
0: Aber auf der anderen Seite kannst du halt auch Kindern und Jugendlichen nicht verbieten, teilzunehmen an öffentlichen Orten und das Internet gehört da einfach mittlerweile dazu. Also das ist, ich finde es sehr, sehr schwierig.
1: Ja, eine Kommunikationsplattform, das darf man auch immer nicht vergessen. Eben. Das ist wie wenn man früher uns, als wir noch kein Internet hatten, das Telefon hätte weggenommen. So.
0: Absolut, genau. Oder davor keine Briefe schreiben.
1: Genau.
0: Oder davor
1: richtig.
0: Nicht auf den Marktplatz gehen.
1: So, Markt. Gefährlich.
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0: 15 Uhr ist vorbei, aber die 10 Hits am Stück noch nicht.
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0: Von denen habe ich hier nämlich noch ein paar, zum Beispiel Jack Dean und Mercy. Und jetzt gleich hier Turn the Lights Off von Juste, Jack Style und John. Und ich bin Fred, hi.

Stadt oder Dorf, was ist mehr euer Ding? Also Jack Dean hat beides ausprobiert, auf dem Land ist er aufgewachsen, aber inzwischen wohnt er in London und beides findet er super. Auf dem Land liebt er die Ruhe, in der Stadt die Energie, die ihn jeden Tag motiviert, ins Studio zu gehen. Gut so, weil im Studio nimmt er dann Songs auf wie den hier, Mercy, jetzt bei Energy Region Stuttgart, immer die besten neuen Hits.

0: Energy Region Stuttgart läuft bei euch. Und wie ist euer Mittwoch so bisher? Also, falls er nicht so gut ist, dann haben Lallinger und Kiki von Energy am Morgen hier ein paar Good News für euch. Und falls euer Mittwoch eh schon super ist, ja, dann schaden die ja erst recht nicht, oder?
1: Meine gute Nachricht für heute kommt von Sven und Talia. Die beiden haben die Zeit neben ihrer Lehre genutzt, um ein Kinderbuch zu schreiben. Dieses Buch heißt Biber unter Verdacht. Jetzt ist das nicht meine Good News, weil ich ein ganz großer Biber-Fan bin und das meine wirklich absoluten Lieblingstiere sind, sondern weil es in diesem Buch um Fake News geht. Ein Biber fällt einen Baum im Wald und ein Eichhörnchen beobachtet ihn dabei. Erzählt dann seinen ganzen Freunden, dass der Biber den ganzen Wald zerstören will, ohne zu überprüfen, was da wirklich passiert. Vorschulkinder sollen so eben beigebracht bekommen, dass sie auch Dinge, die sie sehen, erstmal überprüfen sollen, bevor sie irgendwelche Geschichten den Menschen weitererzählen.
2: Seid keine Eichhörnchen.
1: Seid in dem Fall keine Eichhörnchen und erzählt den Leuten irgendeinen Quatsch, sondern denkt zwei, dreimal drüber nach, überprüft die Quelle und dann könnt ihr das euren ganzen Freunden erzählen.
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10: Gleich ist es 3:30.
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10: Heute 21 bis 27 Grad in der Energy-Region. Dazu lockere Wolken und viel Sonne. Und Richtung Wochenende bleibt es auch weiterhin freundlich. Jetzt gerade gemessen haben wir in Ostelsheim 24 Grad und in Degerloch sind es auch 24 Grad.
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10: Wir schauen noch flugs auf die Straßen. Auf der A81 Singen Richtung Stuttgart zwischen Böblingen-Hulb und Böblingen-Ost haben wir 4 Kilometer Stop and Go und auf der A8 München Richtung Stuttgart zwischen Ulm-West und Hohenstadt sind 11 Kilometer Stop and Go, rechnet da mal mit 25 Minuten mehr.
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10: Und worüber die Energy-Region gerade so spricht, das weiß Anna. Hi.
13: Hi, ja, es gibt bittere Nachrichten für Florian Lipowitz, also dem Radsportler aus Laichingen. Der 25-Jährige muss die Tour de France nach einem schweren Sturz beim Einzelzeitfahren vorzeitig beenden. Er ist in einer Kurve weggerutscht und mit der Schulter gegen die Bordsteinkante gekommen. Jetzt gibt's die Diagnose, es ist wohl ein Bruch des rechten Schlüsselbeins.
10: Au, gute Besserung an den Lipoflitz. Nächstes Mal holt er sich dann wieder einen Titel, ich sag's dir.
13: Ja, Daumen sind auf jeden Fall jetzt schon gedrückt. Und wir haben euch ja gestern auch schon die Info gegeben, dass jetzt alle Bahnhöfe bei uns in Deutschland alkoholfrei werden sollen. Die Bahn will damit für mehr Ordnung sorgen und allen Leuten am Bahnhof ein besseres Gefühl geben. Bahnsprecherin Anja Bröcker hat erklärt, wie das Ganze umgesetzt werden soll.
14: Information, Präsenz unserer Teams von DB Sicherheit und aber auch konsequentes Einschreiten bei Verstößen. Unsere Erfahrungen an bereits alkoholfreien Bahnhöfen zeigen, dass die Mehrheit sich an klare Regeln hält. Wer es nicht tut, der muss mit einem Platzverweis oder im Wiederholungsfall mit einem Hausverbot rechnen.
13: Ja, losgehen soll es da mit dem Verbot von Alkohol an Bahnsteigen an allen deutschen Bahnhöfen schon im Oktober.
10: Okay.
13: Anderes Thema noch. Alte Plastikflaschen könnten in Zukunft helfen, Delfine zu schützen.
10: Moment mal. Plastikflaschen, die großen Feinde der Weltmeere. Ist das nicht ein bisschen Widerspruch jetzt?
13: Ja, habe ich mir zuerst auch gedacht. Aber Forscher haben herausgefunden, dass verschlossene Flaschen die Fischernetze für die Ortung der Tiere besser hörbar machen. Also im Prinzip, wenn man die dann da so dran bindet. Von der brasilianischen Küste ist der Delfinbeifang dadurch um fast 90% schon gesunken.
10: Oh, das ist krass. Also verstehe ich es richtig. An den Netzen sind Plastikflaschen.
13: Genau.
10: Und dann schwimmen die Delfine nicht aus Versehen rein.
13: Genau, die können das dann einfach besser orten.
10: Mega cool.
13: Ja.
10: Okay, ja. Wer hätte gedacht, dass Plastikflaschen noch zu sowas gut sind?
13: Ja, man testet das jetzt auch in anderen Meeren der Welt. Und wenn es klappt, dann wäre das natürlich super.
10: Mega stark. Rettet die Wale und Delfine. 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

0: Etwas Wunderbares ist heute bei uns in der Redaktion passiert. Wir haben von einem großartigen Menschen erfahren.
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0: Okay, ob es wirklich ein Mensch ist, wissen wir eigentlich gar nicht, oder Anna?
2: Nee, weil Fakt ist, es hat ihn ja noch niemand gesehen. Es geht um den käsigen Michael. Der geht gerade richtig viral im Internet. Angefangen hat alles mit einem Video, in dem jemand so ein Ei auf eine Türklinke gelegt hat, um den käsigen Michael zu pranken, also so ein bisschen, ja, auf den Schlips zu nehmen. Und wenn der käsige Michael dann kommt, dann wäre sein Leben ruiniert. Und dann wird er halt so herbeigerufen mit genau diesem Ton.
3: 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Käsiger Michael. Käsiger Michael.
0: Ja, aber er kommt halt nicht, gell?
2: Nee, inzwischen haben auch schon viele andere versucht, den käsigen Michael zu rufen. Zum Beispiel auch Horst Lichter von Bares für Rares.
4: Hallo ihr Lieben. Heute bringen wir den käsigen Michael. Wenn er diese Türe öffnet und die Händlerkarte runterfällt, wird sein Leben ruiniert sein für immer und ewig.
2: Ja, aber eben halt auch wieder ohne Erfolg, aber vielleicht auch besser für den käsigen Michael, weil sonst sein Leben eben ruiniert wäre.
0: Ja, stimmt. Also ich muss sagen, ich liebe alles daran, auch wie der Song immer direkt gecovert wird. Ich habe hier mal noch meine Lieblingsversion dabei von Nicolas Spielt, also als Orgelarrangement.
2: La, la, la.
0: Käsiger Michael.
2: Käsiger Michael. Ja, also ich würde auf jeden Fall sagen, ist ein Banger, demnächst dann vielleicht auch als Ugel-Remix, als Sommerhit, ne?
0: Oh, da wäre ich dabei.
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Ihr hört Energy Region Stuttgart und jetzt drehen wir uns mal ganz kurz richtig laut auf, wenn gleich Beyoncé loslegt. Das ist Run the World.

0: Das sind die 10 Hits am Stück und wir sind mittendrin um 16 Uhr.
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0: Und hier ist Fred für euch. Hello. Gleich habe ich hier auch noch Ray Dalton im Angebot. In einer Viertelstunde so. Aber vorher gibt es auch noch Temper, City und Self-Aware.

aus dem Kinder- und Gospelchor direkt in die Charts. Das ist die steile Karriere von Ray Dalton. Seinen Durchbruch hatte er dann aber nicht mit dem Kinderchor, sondern mit Macklemore und Ryan Lewis. Hier haben wir ihn jetzt aber ganz solo mit Got That High bei Energy Region Stuttgart. 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
1: 16.28 Uhr haben wir es.
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1: Heute bis zu 27 Grad in der Spitze dabei. Morgen ein bisschen kühler mit 26 Grad, aber immer noch weiter sonnig mit lockeren Wolken. Und es bleibt Richtung Wochenende freundlich. Jetzt gerade gemessen haben wir in Oberstenfeld 24 Grad und in Hessigheim sind das 25 Grad.
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1: Und wir schauen noch schnell auf die Straßen. Auf der A8 Karlsruhe Richtung Stuttgart zwischen Pforzheim-West und Pforzheim-Ost haben wir 5 Kilometer Stop-and-Go. Und in der Gegenrichtung A8 Stuttgart Richtung Karlsruhe zwischen Pforzheim-Süd und Pforzheim-Nord haben wir 4 Kilometer Stop-and-Go. Und auf der A81 Singen Richtung Stuttgart zwischen Böblingen-Hulb und Böblingen-Ost, da sind 4 Kilometer Stop-and-Go. Und worüber die... Und dann gibt's News aus dem Bundestag. Entschuldigung. Es gibt News aus dem Bundestag und Anna weiß darüber mehr.
2: Yes, Thorsten Frey aus Baden-Württemberg soll neuer Vorsitzender der Unionsfraktion im Bundestag werden. Laut Medien haben sich Bundeskanzler Friedrich Merz und CSU-Chef Markus Söder auf den bisherigen Kanzleramtschef als Nachfolger von Jens Spahn geeinigt. Zu Freys Person sagt die Politikwissenschaftlerin Andrea Römmele im Ersten Folgendes.
3: Kanzleramtsminister Frey ist ja auf seinem jetzigen Posten nicht ganz glücklich. Er hat ja auch im letzten Jahr schon angedeutet, dass er sehr viel lieber den Fraktionsvorsitz hätte. Herr Frey hat einen großen Rückhalt in der Fraktion, ist bestens vernetzt und verdrahtet.
1: Gut, das heißt aber, dass ja dann der Posten als Kanzleramtschef frei wird. Wer rückt dann danach?
2: Ja, das weiß man gerade noch nicht, aber ich halte euch da natürlich auf dem Laufenden. So, und jetzt werden einige von euch nostalgisch überrannt werden. Das Kulturgeschirr oder das Kultgeschirr Hahn und Henne feiert jetzt Comeback.
1: Nein!
2: Ja doch, nach der Insolvenz der Zellerkeramik wird das beliebte Dekor jetzt wieder produziert. Allerdings im Allgäu und weiterhin, aber in Handarbeit. Ehemalige Mitarbeiter haben ihr Wissen an die neue Manufaktur weitergegeben. Ab Freitag kann man die dann wieder in ausgewählten Geschäften und Hotels in Zell erhältlich holen.
1: Ah, toll. Ich erinnere mich, ich habe ja auch noch so einen Satz Teller und es steht auch noch so eine Tasse bei uns im Schrank.
2: Ja.
1: Schön.
2: Klingt auf jeden Fall, als wärst du sehr alt.
1: Nee.
2: Aber tatsächlich verbinden viele dieses Stück deutscher Handwerkskunst mit ihrer Kindheit. Zum Schluss noch was für alle Büchermäuse. Der BookTok-Bestseller Haunting Adeline wird verfilmt. Autorin H.D. Carlton ist sogar selbst als Co-Regisseurin dabei und die Veröffentlichung ist für nächstes Jahr geplant. Die Ankündigung sorgt aber auch jetzt schon für ganz viel Diskussionen, weil der Dark Romance Roman unter anderem Themen wie Stalking behandelt und viele Fans ausnahmsweise mal Änderungen an den extremen Szenen fordern.
1: Ne? Okay, klingt ganz schön spicy. Hast du es gelesen?
2: Nee, tatsächlich nicht, aber ich habe schon viel davon gehört und ich sag's mal so, ist schon krass, wenn man so als Buchfan Veränderungen möchte.
1: Ja, stimmt, das habe ich jetzt auch noch so nie gehört.
2: Mhm.

0: Was ist eure Lieblingsform aus der Geometrie? Also ich habe mich vorhin mal ein bisschen im Sender rumgehört, was die Leute da so gesagt haben.
1: Ein Kreis, der ist so schön rund.
2: Eine Kugel.
3: Ein Zylinder.
4: Ein Parallelogramm. Geht so schön über die Lippen. Parallelogramm.
0: Ja, okay, ist viel Schönes dabei. Ich mag ja persönlich das Quadrat auch ziemlich gerne. Oder auf Französisch Carré. Und genau deshalb bin ich am Samstag auch im Carré Bad Cannstatt unterwegs. Ha, Überleitung kann ich. 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Geburtstag und das lasse ich mir natürlich nicht entgehen. 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

Das sind immer die besten neuen Hits bei Energy Region Stuttgart und den nächsten liefert uns jetzt Somber, My Body Isn't Ready. Auf TikTok hat er mal erklärt, dass das Lied davon handelt, dass wenn er jemanden daten will, er häufig zu unsicher mit seinem Körper ist. Danke fürs Teilen, Somber. Hier hören wir ihn jetzt.

0: ziemlich genau 17 Uhr. Das heißt, Leute, Feierabend und weiterhin die Zähne zum Stück.
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0: Und dann machen wir direkt weiter. In der nächsten Viertelstunde habe ich da Peggy Goo für euch. Und jetzt direkt haben wir auch noch Teddy Swims dabei. Und ich bin Fred. Hi.

Ihr hört Energy Region Stuttgart mit immer den besten neuen Hits und gleich mit einem echten Allround-Talent. Peggy Goo hat Mode studiert, währenddessen hat sie dann als DJin angefangen und dann auch noch ein eigenes Musiklabel gegründet. Und das ist sie jetzt mit Woo Man.

0: Beim TVB Stuttgart wird's jetzt langsam ernst. Die Urlaubssaison ist vorbei und jetzt wird gespitzt.
1: Du hast es erfasst und wir haben die exklusiven Background-Infos direkt aus dem Trainingslager.
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1: In Zell am Ziller haben sich die Wild Boys schon zum 8. Mal auf die neue Bundesliga-Saison vorbereitet. Mit dabei sind gleich 6 Neuzugänge, unter anderem Malte Donker.
3: Ich wurde gut aufgenommen von der Mannschaft, vom Trainerteam, vom Staff. Man fühlt sich wohl. Wir hatten jetzt die ersten 2 Trainingseinheiten. Man lernt die Leute ein bisschen besser kennen. Man hat ein bisschen besseres Feeling jetzt. Man freut sich, hier zu sein.
1: Ja, und mit dem Trainer Mischa Kaufmann sollen die jetzt auch eingearbeitet werden. Der Trainer wird fast den ganzen Tag und abends gibt's dann noch Videoanalysen. Was sich die Handballmannschaft für die nächste Saison vorgenommen hat, hat uns Kaufmann verraten, ohne zu sehr ins Nähkästchen zu greifen.
4: Wir haben sowohl im Angriff wie auch in der Defense haben wir konkrete Ziele, 2-3 Sachen, die wir definiert haben, wo wir wirklich, wenn die Saison startet, dann in Perfektion umsetzen möchten. Es geht mir nicht nur um die Taktik, das geht mir auch um die mentale Komponente. Das ist auch verbunden mit sehr viel Klarheit, dass die Position klar ist, dass die Tiefe klar ist, dass der erste Kontakt klar ist und dass die Hilfe klar ist.
0: Ganz ohne Spaß läuft es aber auch nicht, oder?
1: Stimmt, ein Hüttenabend und ein Sponsorentag stehen auch noch auf dem Programm. Und am Samstag gibt es dann das erste Testspiel gegen Handball Tirol. Am 21. August wird es dann richtig ernst. Im DHB-Pokal geht es gegen Drittligist Heilbronn Horkheim. Und eine Woche später dann startet die neue Bundesliga-Saison mit einem Heimspiel gegen den Bergischen HC.
0: Ja, und das Ziel ist auf jeden Fall klar. Der TVB will diese Saison endlich in die Top 10 der Handball-Bundesliga.
1: So.
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10: Gleich ist es 5:30.
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10: Wir haben heute ein wirklich schönes Wetterchen wieder gehabt in der Energy-Region mit Temperaturen bis 27 Grad, lockeren Wolken und viel Sonne. Und genauso bleibt es auch in den nächsten Tagen mit ähnlichen Temperaturen und ähnlichen Aussichten am Himmel. Jetzt gerade gemessen haben wir in Schmiedhausen 24 Grad und in Adelberg sind es auch 24 Grad.
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10: Dann gucken wir noch kurz auf die Straßen. Auf der A8 Richtung Stuttgart zwischen Pforzheim West und Pforzheim Nord. Da ist eine Unfallaufnahme auf der rechten und der mittleren Spur, deswegen sind da 2 Kilometer Stau und es dauert eine Viertelstunde länger. Und in der Gegenrichtung zwischen Pforzheim Süd und Pforzheim Nord haben wir 4 Kilometer Stop and Go. Und da gucken wir noch auf die A81 Singen Stuttgart zwischen Böblingen-Hulb und dem Kreuz Stuttgart. Da ist eine Baustelle, deswegen in beiden Richtungen 4 Kilometer Stop and Go.
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10: Und Anna hält uns jetzt weiter auf dem Laufenden. Was gibt's Neues?
12: Ja, neue KI-Modelle von OpenAI haben genau das getan, wovor viele Experten schon lange gewarnt haben, sich ungeplant selbstständig gemacht und einen Hackerangriff gestartet. Ja, bei einem Probelauf sind die Modelle aus der Testumgebung ins System einer anderen Firma eingebrochen. Die KI sollte Sicherheitslücken ursprünglich aufspüren, ging aber viel weiter als gedacht. OpenAI spricht von einem beispiellosen Cybervorfall und will jetzt die Sicherheitsvorkehrungen verstärken.
10: Und wie will man sich davor schützen?
12: Ja, so einen klaren Plan gibt es da noch nicht, aber die Bundesregierung will die Behörden in Zukunft besser vor Cyberangriffen schützen. Mit dem neuen Programm CyberGov Secure gelten erstmals einheitliche Sicherheitsregeln für alle Ministerien. Diensthandys und Laptops sollen besser abgesichert und Sicherheitslücken schneller entdeckt werden.
10: Das wird auf jeden Fall der Anfang einer langen Reise.
12: Ja, das denke ich auf jeden Fall auch. Aber lass uns doch noch in die Energy-Region schauen. Die IHK-Region Stuttgart schickt ihr neues Ausbildungsmobil auf Tour. Wer also noch keinen Ausbildungsplatz hat, bekommt jetzt Unterstützung. Los geht's heute auf dem Stuttgarter Schlossplatz. Dort gibt's Beratung, VR-Brillen zum Ausprobieren und Infos zu den vielen Ausbildungsberufen. Denn in der Region sind gerade noch über 5000 Ausbildungsplätze unbesetzt. Welche Branchen genau, das hat uns IHK-Hauptgeschäftsführerin Susanne Herre verraten.
13: Also ich glaube, Bedarf besteht schon in vielen Berufen, aber auf jeden Fall im Hotel- und Gaststättengewerbe. Das ist eine Branche, die sucht, auch in kaufmännischen Bereichen, aber auch im Handel.
10: Also, ihr habt's gehört, wenn ihr noch eine Ausbildungsstelle sucht, dann los, bewerbt euch.
12: So nämlich.
10: Und ich muss auch sagen, Hotel- und Gaststätten, ich habe da manchmal ausgeholfen. Mhm. Das macht schon auch Spaß.
12: Ja, echt? Ich tatsächlich nicht, aber es klingt gar nicht mal so übel.
10: Ja, also im Idealfall kriegt man was Leckeres zu essen und wird dafür bezahlt.
12: Oh, lecker, lecker. Schmeckt.

Taylor Swift hat es einfach mal wieder getan. Der Energy Star verteilt ja gerne mal ein paar Easter Eggs, um den Fans geheime Botschaften zu senden. Und genau das ist jetzt wieder passiert. Also vermutlich. Folgendes ist passiert. Bei 3 Songs auf Spotify wurde die Farbe vom Hintergrund geändert. Der hier ist jetzt grün.

0: Eine Klavierversion davon ist Violett und dieser Song. Ist jetzt rot. Und weil das Spiel mit Farben ja auch ein Ding bei ihr ist, spekulieren die Swifties direkt wild drauf los, was das bedeuten könnte. Zum Beispiel ist es so, dass jedem Album eine bestimmte Farbe zugeordnet werden kann. Also wäre eine mögliche Deutung, dass genau diese drei Alben in einer Neuauflage erscheinen könnten. Also alle Songs in einer Taylor's Version. Hat Taylor in der Vergangenheit auch schon manchmal gemacht. Oder aber es geht darum, die wievielten Alben das waren. Also das grüne Reputation war ihr sechstes Album, Speak Now in Violett war ihr drittes und das rote Album Red kam als viertes raus. Und wenn man das jetzt addiert, dann kommt man auf 13. Taylors Lieblingszahl und das könnte heißen, dass wir uns demnächst auf ihr 13. Album freuen können. Ich muss sagen, ich finde beides klingt erstaunlich logisch, aber leider können wir eben nur spekulieren. Sobald sie aber mehr verrät, hört ihr das natürlich als allererstes hier bei Energy Region Stuttgart.
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1: Ihr hört Energy Region Stuttgart und als nächstes hätte ich hier Love für euch. I like me better, hat er geschrieben, als es in seinem Leben ziemlich chaotisch zuging. Also, wenn das dabei rauskommt, würde ich sagen, ist ein bisschen Chaos vielleicht gar nicht schlecht, oder?

0: 18 Uhr ist es und die 10 Hits am Stück gibt's ja jetzt weiter für euch.
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0: Und mit denen machen wir auch direkt weiter. Gleich mit Alex Warren und Fever Dream und in einer Viertelstunde ungefähr auch noch Mercy von Jack Dean. Und ich bin Fred, hi.

Jack Dean hat schon mit 12 angefangen, Musik zu produzieren. Großes Vorbild damals Skrillex. Aber sein Vater hatte auch großen Einfluss auf seine Musikkarriere. Der hat ihm alles von Heavy Metal bis romantischen Popballaden gezeigt. Und jetzt gönnen wir uns hier Mercy von ihm bei Energy Region Stuttgart. 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
6: Schönen Feierabend und lass es dir mal heute so richtig gut gehen am Tag der Hängematte. Ja, also quasi der Tag von unserem Spielechef, bei dem ist ja wirklich immer Tag der Hängematte, wenn ich da mal ein bisschen aus dem Nähkästchen plaudern darf. Naja, worauf wollte ich hinaus? 100 Euro kannst du gewinnen. Schön, dass du mit dabei bist. 100 Euro, oh, kriege ich ganz böse Blicke von meinem Kollegen. 100 Euro gewinnst du, wenn du weißt, was das hier für eine Fernsehsendung ist. Ja, wir suchen einen TV-Klassiker für 100 Euro. Was ist das? Ja, und wer das weiß, gewinnt die 100 Euro jetzt unter der 0137 90 30 200. 0137 90 30 200 für 50 Cent aus allen deutschen Netzen. Und vorher noch ein paar Regeln. Mitmachen bitte ab 18. An Minderjährige werden keine Gewinne ausgezahlt. Jeder Anruf kostet 50 Cent aus allen deutschen Netzen. Bitte darauf achten, dass nicht jeder Anruf, der Kosten produziert, auch automatisch ins Studio gelangt. Gewinnchancen im Leitungsspiel 1 zu 200.000. Parallel dazu kann die Redaktion jederzeit ausgewählte Anrufer per Zufallsprinzip direkt ins Studio durchstellen. Die Teilnahmebedingungen sind auf cashquiz.de zu finden. Dort sind dann später auch alle Lösungen und Gewinner notiert. Und ein Spiel dauert maximal bis Sendungsende. Oh, wie praktisch. Am Mittwoch Feierabend kannst du dir 100 Euro mitnehmen, live in dieser Show, wenn du weißt, was das hier ist? 100 Euro gehören dir. 0137 90 30 200. Runde ist gestartet. 0137 90 30 200. 50 Cent aus allen deutschen Netzen. Mit Leitung 3 bist du live bei uns. Und aus seiner Hängematte geschafft hat es auch mein Kollege Carsten. Ich grüße dich.
7: Ja, hallöchen. Nach diesem Spielechef-Hängematten-Witz, da musst du nachher wieder so Wiedergutmachungs-Emojis rüberschicken. So Herzchen-Emojis und sowas.
6: Das mache ich. Da bin ich Experte drin auf jeden Fall. Und ich bin auch Experte im Geben von Tipps. Ich möchte nämlich sagen, mach das mal nicht so wie der Steve, der meinte in einer anderen Sendung schon mal das.
8: Was ist denn das?
9: Hier, die Sendung mit der Maus.
8: Was? Die Sendung mit der Maus?
6: Mhm. Mhm, das ist nicht richtig, nein. Hey, ist nicht die Sendung mit der Maus, ne?
8: Starten wir
6: doch mal durch, oder?
7: Ja, komm, Schwamm drüber, schnell nochmal reingestartet, 100 Euro heute
6: bitte
7: aufs Konto.
6: 0137 90 30 200, 0137 90 30 200, 50 Cent aus allen deutschen Netzen. Was ist denn das hier bitte? Ist doch nicht die Sendung mit der Maus. Mit Leitung 3 bist du live bei uns. Die 100 Euro, wann hat man die dann auf dem Konto?
7: Das geht ganz schnell. Heute Abend per Echtzeitüberweisung.
6: Macht der Spielechef von seiner Hängematte aus dann aber ganz entspannt, ne? Durchgestellt. Live mit dem Chance-Button. Hallo?
10: Ja, hi, hier ist der Sven. Grüß euch.
6: Sven?
10: Also jetzt bin ich jetzt ein bisschen enttäuscht von euch. Das hättet ihr heute Morgen um 9 machen sollen. Dann hätten mit der Hängematte hätte ich nicht im Garten Unkraut zupfen müssen.
6: Ach so.
10: Heute ist Tag der Hängematte.
6: Ja, das kann man ja noch nachholen. Ist ja jetzt nicht so schlimm. Sven, was hast du denn überhaupt raus?
10: Ach so, ja, wo waren wir stehen geblieben? Ja. Löwenzahn.
6: Richtig.
7: Ja, schön.
6: 100 Euro für dich, Sven, mit TS. Oh, du hast gewonnen. Herzlichen Glückwunsch. Bleib bitte am Telefon. Ganz viel Freude mit dem Geld. Ja, und dann machen wir direkt weiter. Ich meine, man kann auch nicht genug Tag der Hängematte haben. Ne? Nächste Fernsehsendung suchen wir hier. Was ist denn das hier bitte? Oh, okay. Bin ein bisschen überrascht. Sehr kurzer Ausschnitt. Also, wir suchen auch hier eine Fernsehsendung. Was ist denn das? Okay. Das ist es, ne? Also, wenn du weißt, was das ist, dann schnapp dir gerne 100 Euro. Ich starte mal die Runde. 0137 90 30 200. 0137 90 30 200. 50 Cent aus allen deutschen Netzen. Mit Leitung 3 bist du wieder live bei uns in der Show. Und sag mal, Carsten, das ist... Ja. Das ist es.
7: Das scheint es zu sein. Also da hat unser Spielechef, da ist ihm in der Hängematte die Schere ausgerutscht. Ah, ja. Etwas früh, glaube ich.
6: Also wie so oft. 0137 90
7: Er liebt halt kurze Dinge.
6: 30 200, das hast du gesagt. 0137 90 30 200. Oh, Richard, 50 Cent aus allen deutschen Netzen. Komm gerne zu uns, nur bitte mach's auch nicht wie Alexander, der meinte in der vorherigen Sendung schon mal das.
8: Was ist denn deine Lösung, bitte?
9: Meine Lösung ist der rosa-rote Panther.
6: Paulchen Panther, ist deine Lösung... Jo. Ich muss dir sagen, hör lieber nochmal hin. Das ist nämlich nicht richtig. Das stimmt nicht.
7: Es ist
6: nicht der rosa-rote Panther. Tut mir leid. Nochmal hinhören, bitte.
7: Unbedingt. Ja, ist auch schon ein bisschen älter, glaube ich.
6: Ja.
7: Wir verdoppeln 200 Euro.
6: So, nochmal an alle, die gerade zuhören an diesem Feierabend. Was ist das? Das hier ist nicht rosa-roter Panther. Auf jeden Fall gewinnst du jetzt 200 Euro unter der 0137 90 30 200. Und das wird wieder richtig schnell gehen. 0137 90 30 200. 50 Cent aus allen deutschen Netzen. Was ist das hier für eine Fernsehsendung? Bitte auch nicht wie Astrid machen. Die meint in einer anderen Sendung schon mal das.
8: Was hast du raus, bitte?
11: Bugs Bunny.
8: Oh Mann, Astrid, ich hätte es dir so gegönnt. Das ist leider auch nicht richtig.
6: Nein! Weder Bugs Bunny noch rosa-roter Panther. Hört euch das Ding bitte an, auch wenn ich alle verstehen kann, die sagen, boah, ich verzweifle da. Also ist ja, was ist es?
7: Es ist wirklich, nee, das war's leider bisher nicht. Wir brauchen die richtige Antwort. Ja. Und dann gibt es auch Geld, und zwar 300 Euro für die richtige Antwort.
6: Live das Cash-Quiz für 300 Euro Garantiegewinn. Jetzt unter der 0137 90 30 200. Wir suchen eine Fernsehsendung. Was ist es? 0137 90 30 200. 50 Cent aus allen deutschen Netzen. Also Alexander meinte rosa-roter Panther. Das hier ist nicht rosa-roter Panther. Und Astrid meinte Bugs Bunny. Ist es leider auch nicht. Boah, ist jetzt jemand da?
7: Es ist noch keiner in der 3. Folgende Idee. Ich hau jetzt mal richtig raus hier. Ich mache jetzt 500 Euro quasi als Extra-Motivation. Mhm. Ihr hört nochmal auf den Austritt und dann löst ihr das Ding auf, oder? Ist das ein Plan?
6: Mega.
7: Also bitte, 500 Euro jetzt.
6: So, und wir hören rein. Was ist das hier?
7: Ja.
6: So, und du wählst jetzt bitte für 500 Euro. Das Geld wird auf jeden Fall rausgehen. Die 0137 90 30 200. Wir warten mit Leitung 3. 0137 90 30 200. 50 Cent aus allen deutschen Netzen. Was ist das? So, bitte richtige Lösung. Jetzt, wir brauchen sie. Melli, die meinte in der vorherigen Sendung schon mal das.
8: Ja, sag mal die Antwort. Okay, mach mal.
11: Ja, das ist hier Speedy Gonzales, die schnelle Maus von Mexiko.
7: Ich glaube, Melli, du bist die schnellste Maus.
8: Ich glaube, du bist die schnellste Anruferin, die wir jemals hatten, mit der schnellsten Antwort. Speedy Gonzales ist es aber trotzdem nicht du. Es tut mir leid.
6: Nee, ganz genau. Das schmerzt gerade wirklich. Was, Carsten, was machen wir?
7: Ich würde es am liebsten abbrechen. Ich darf es natürlich nicht abbrechen. 600 Euro.
6: Was?
7: 600 Euro für die richtige Antwort.
6: Boah. Du gewinnst jetzt live in dieser Show 600 Euro, wenn du weißt, was das hier ist. 0137 90 30 200. 0137 90 30 200. 50 Cent aus allen deutschen Netzen. Du bist live mit Leitung 3 bei uns. Die 600 Euro, es bleibt dabei, die hat man heute Abend schon auf seinem Konto, ja?
7: Selbstverständlich. Boah, also das ist krass. Egal, welcher Betrag, der ist krass. Heute Abend auf deinem Konto.
6: Was ist das hier? Für eine Fernsehsendung. So, und wenn du das raus hast, bitte komm zu uns, so wie Sven, der meinte in der vorherigen Sendung schon mal das.
8: Was ist denn deine Lösung?
12: Ja, das ist dick und doof.
6: Dick und doof? Also gemeint ist nicht mein Redakteur, das ist deine Lösung, ja?
7: Ah, das tut mir leid. Das ist leider falsch. Dick und doof stimmt nicht.
6: Wenn Wie klingt auch die Melodie von Dick und Doof? Ich habe keine Ahnung, aber Freunde, wisst ihr,
7: also auf jeden Fall nicht so, das können wir, glaube ich, schon mal festhalten. Ne?
6: Oh, lass es uns echt abbrechen, ich weiß, also...
7: Nee, wir dürfen nicht, es gibt Ärger vom Spielchef und du weißt, das ist nicht lustig. Pass auf, 750 Euro gebe ich jetzt hier rein ins Spiel und dieses Geld ist heute Abend auf deinem Konto. 750 Euro.
6: Live im Cash-Quiz zu gewinnen unter der 0137 90 30 200. Also wir haben jetzt einige falsche Antworten gehört, bitte mach's besser unter der 0137 90 30 200. 50 Cent aus allen deutschen Netzen. Irgendwer gerade am Radio an diesem Mittwochfeierabend, irgendwer, der weiß, was das hier ist? Fernsehsendung, was ist es? Klassiker. Hast du eine Idee? 750 Euro, die werden hier rausgehen, garantiert.
7: Du, ganz ehrlich, du hast es gerade gesagt, hier Klassiker. Ich meine, das ist doch... Wer erinnert sich denn bitte noch daran? Das ist doch viel zu alt. Also das hat der Spielechef wieder irgendwo ausgekramt. Pass auf, deshalb mache ich jetzt Folgendes. Ich mache jetzt 1.000 Euro.
6: Ist nicht dein Ernst.
7: Doch, 1.000 Euro, weil das Ding A so kurz ist und B so strunzensalt. Unfassbar, wirklich. Also, 1.000 Euro.
6: Wer weiß, was das ist? Ey, du gewinnst gerade 1.000 Euro. Es ist immer noch keiner da. Komm bitte mit Leitung 3 jetzt zu uns unter der 0137 90 30 200. Jede Sekunde kann es klingeln. Du bist dafür verantwortlich, wenn du denn weißt, was wir suchen. 0137 90 30 200. 50 Cent aus allen deutschen Netzen. Es wird einen 1.000 Euro Gewinner geben. Es wird hier einen Gewinner geben. Das Geld wird rausgehen. Aber bitte, wir brauchen jetzt keine falsche Antwort mehr, sondern nur noch die richtige Antwort zu diesem Schnipsel hier. Wie heißt dieser TV-Klassiker? Ist jetzt jemand da für 1.000 Euro? Hallo?
7: Es ist noch keiner in Leitung 3. Die ist noch grün. Du, Folgendes. Ich verdoppele jetzt einfach mal eure Gewinnchance. Ich gebe euch eine zweite Leitung mit rein. Das machen wir jetzt einfach mal so. Also die 3 bleibt bestehen. Die 6 kommt mit dazu. Holt euch also eine von diesen beiden Leitungen. Egal welche. Ihr kommt mit der 3 rein. Ihr kommt jetzt aber auch noch mit der 6 rein. Wow. Doppelte Gewinnchance.
6: Hier ist live das Cash-Quiz um 18.40 Uhr. Weiß irgendwer, welche Sendung wir suchen? Dann gewinnst du jetzt 1.000 Euro. Doppelte Gewinnchance heißt, es sind jetzt 2 Studioleitungen geöffnet. Eine von diesen beiden Leitungen bitte treffen. Du kommst direkt zu uns und gewinnst das Geld unter der 0137 90 30 200. 0137 90 30 200. 50 Cent aus allen deutschen Netzen. Es ist noch keiner da. Alexander war schon da. Der meinte rosaroter Panther. Astrid dachte an Bugs Bunny.
7: Auch
6: Melli
7: nicht.
6: An Speedy Gonzales. Und das ist leider alles nicht richtig. 1.000 Euro mittlerweile für die richtige Lösung. Aber das Geld liegt immer noch hier, weil noch keiner gelöst hat, korrekt?
7: Ja, das ist richtig. Du hast ja, ne, also man hört ja an diesen Antworten, da ist einfach kein Bezug offenbar da. Deshalb Folgendes, ich versuch's mal für diejenigen, die es vielleicht doch noch wissen sollten, etwas leichter zu machen. Ich verdopple nochmal eure Gewinnchance. Ich gebe euch die 9 und die 10 jetzt auch noch mit rein ins Spiel.
6: Echt?
7: Heißt, ja, jetzt nicht mehr die zweifache, sondern die vierfache Gewinnchance. 4 Gewinnleitungen sind aktiv ab jetzt.
6: Kennt irgendwer noch diese Fernsehsendung? Achtung, SOS! Dann bitte die richtige Lösung jetzt nennen unter der 0137 90 30 200. Es sind jetzt sogar 4 Studioleitungen geöffnet unter der 0137 90 30 200. 50 sind aus allen deutschen Netzen. Es sind jetzt 4 Leitungen auf grün. 4 Leitungen sind bereit für 1.000 Euro. 4 Leitungen stehen jetzt für dich zur Verfügung, um uns zu sagen, was das hier ist. 1.000 Euro werden rausgehen und das garantieren wir. Das Geld ist sogar noch heute an diesem 22. Juli bei dir auf deinem Bankkonto. Ist so, oder?
7: Das ist richtig. Per Echtzeitüberweisung geht das heute Abend noch raus und ist somit innerhalb von Sekunden auf dem Konto. Komm, jetzt ganz schnell. Die 12 noch mit oben drauf. Ich gebe euch jetzt die fünffache Gewinnchance, egal was der Spielechef sagt. Jetzt will ich, dass ihr hier reinkommt. Die fünffache Chance jetzt noch mit der 12.
6: So, bitte. Du weißt, was rauskommt. Du weißt, welcher TV-Klassiker das ist. Bitte löse jetzt auf, damit wir hier wieder Musik spielen können. 0137 90 30 200. Löse bitte auf, damit du jetzt 1.000 Euro gewinnst unter der 0137 90 30 200. 50 Cent aus allen deutschen Netzen. Es sind 5 Leitungen jetzt auf grün, 5 Leitungen geöffnet und ein letztes Mal die Frage, weil ich habe keine Zeit mehr. Was ist das für eine Fernsehsendung? Es ist nicht Bugs Bunny, das haben wir gehört. Speedy Gonzales, rosa-roter Panther. Carsten, ist jetzt jemand da? Bitte sag ja.
7: Nein, leider noch nicht. Jetzt sind alle Leitungen noch grün. Sobald irgendeine davon auf Rot springt, dann ist jemand da. Das heißt, das Geld ist noch da. 1.000 Euro. Ich gebe euch zwei Leitungen noch dazu. Komm, die 15 und die 17 packe ich jetzt auch noch mit rein ins Spiel. Wir machen jetzt die siebenfache Gewinnchance. Sieben Gewinnleitungen führen jetzt zu 1.000 Euro. Los geht's!
6: Sven hat am Anfang der Sendung 100 Euro gewonnen. Jetzt geht's um 1.000 Euro. Sieben Leitungen sind geöffnet. Bitte löse auf unter der 0137. Mhm. 90 30 200. Nur den richtigen Titel nennen und gewinnen. Ja. 0137. 90, 30, 200, 50 Cent aus allen deutschen Netzen. Wir müssen sogar schon die letzten Sekunden dieser Sendung einläuten. Die Sendung ist gleich vorbei. Es wird garantiert einen 1.000 Euro Gewinner geben. Wir werden diese Sendung nicht einfach abbrechen. Wer weiß, was das ist? Wie heißt diese Fernsehsendung? Kann sich noch irgendwer dran erinnern? Ja, letzten 120 Sekunden. Ja, ja, ganz genau. Letzten 120 Sekunden brechen jetzt gleich an. Bitte, letzte Amtshandlung von dir,
7: Carsten. Ja, guck mal, es ist 18.44 Uhr, es ist gleich Viertel vor, du meine Güte. Ganz schnell, drei Leitungen dazu. Direkt nebeneinander. 23, 24 und 25. Ich gebe euch jetzt die zehnfache Gewinnchance. Wow. Zehn Gewinnleitungen, zehn Leitungen führen jetzt zu 1.000 Euro. Holt euch jetzt die Kohle.
6: 1.000 Euro. 1.000 Euro heute Abend noch auf deinem Konto. Versprochen. Garantiert. 1.000 Euro Gewinner gesucht jetzt unter der 0137 90 30 200. Wo bist du? 0137 90 30 200. 50 Cent aus allen deutschen Netzen. Information aus der Regie. Diese Sendung hier ist in 120 Sekunden zu Ende. Wir brauchen also jetzt ein Klingeln. Ein letztes Mal. Ein riesiges SOS nach draußen an ein Radio. Ist irgendwer gerade da, der uns sagen kann, was das hier für eine Fernsehsendung ist? Dann müssen die 1.000 Euro jetzt rausgehen. Carsten, klingelt es?
7: Es klingelt noch nicht, außer in meinen Ohren. Aber das ist ein anderes Problem. Ich gebe euch jetzt drei weitere Leitungen mit dazu. Die 35, die 38 und die Glücksleitung 1. Jetzt machen wir es mit der 13-fachen Gewinnchance. Die 13 bringt euch jetzt Glück. 13-fache Gewinnchance, 13 Gewinnleitungen. Die letzten 90 Sekunden gleich. Es wird garantiert klingeln.
6: 0, 1, 3, 7, 90, 30, 200. Wer es weiß, wählt bitte jetzt diese Nummer und macht sich um 1.000 Euro reicher unter der 0137 90, 30, 200, 50 Cent aus allen deutschen Netzen. Ich sag's ein letztes Mal, Alexander meinte hier rosa-roter Panther. Mm-mm. Dann Astrid dachte an Bugs Bunny. Hey. Sven meinte dick und doof, das ist leider alles nicht richtig. Gott, die letzten 60 Sekunden, das letzte Mal für heute die Gewinnernummer. Ich hoffe sehr, wir werden jetzt gleich einen 1.000 Euro Gewinner haben unter der 0137 90 30 200 0137 90 30 200 50 Cent aus allen deutschen Netzen. 13 Leitungen sind geöffnet, eine davon treffen, du kommst direkt in die Show rein, dann bitte nicht auflegen und dann gewinnt man hier die 1.000 Euro netto und steuerfrei. Ich hoffe so sehr, dass wir jetzt die Lösung hier hören, weil wir brauchen die Lösung jetzt, Carsten. Sendung vorbei.
7: Die letzten 43, 42, 41, aber vorher müssen wir ja auch wirklich noch mit dem oder ihr reden. Also,
6: sag ich doch.
7: Es muss jetzt klingeln, es muss jetzt passieren. Leute, wo seid ihr?
6: 0137 90 30 200. Es geht um 1.000 Euro. 0137 90 30 200. 50 Cent aus allen deutschen Netzen. Wer gewinnt 1.000 Euro? Ah, durchgestellt live mit dem Chance-Button. Wer ist da? Hallo? Hallo?
13: Ja, hi, ist der Richard.
6: Richard, die Lösung bitte.
13: Tom und Jerry.
6: Oh Gott sei Dank. Richard! Ja! Du hast gerade 1.000 Euro gewonnen. Herzlichen Glückwunsch. Richard.
13: Ja, danke.
6: Ja, Gratulation. Bleib mal bitte am Telefon und viel Freude mit dem Geld, ja?
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1: 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Radio Number 1. 19 Uhr ist es und wir sind mittendrin in den 10 Hits am Stück. Und mit denen machen wir auch direkt weiter. In der nächsten Viertelstunde habe ich hier Milo und DJ-licious für euch mit Forever Young. Und vorher gibt's auch noch was von Bebe Rexha, nämlich New Religion. Und ich bin Fred, guten Abend.

0: Thank you, DJ.
1: Was ist das Geheimnis für ewige Jugend? Also laut Sänger Milo liegt der Trick darin, das innere Kind immer am Leben zu erhalten, auch wenn man älter wird. So kann man für immer jung bleiben. Klingt ein bisschen kitschig, wenn ich das jetzt so sage. Hört es euch einfach mal bei ihm an, da klingt's viel besser. Das ist er jetzt hier bei Energy Region Stuttgart. 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
0: Wir schauen noch zusammen in die Energy Region und Anna weiß, was da so abgeht.
7: Ja, die Schwarz-Gruppe hat ihren neuen Schwarz-Digit-Campus in Bad Friedrichshall offiziell eröffnet. Auf dem modernen IT-Campus arbeiten jetzt schon über 3000 Beschäftigte an Themen wie Cybersicherheit und auch KI. Mit Extras wie einem Fitnessstudio, Kita, Wäscherei und viel Grün will das Unternehmen Fachkräfte aus aller Welt anlocken und langfristig sogar binden.
0: Schadet der Energy Region ja erstmal nicht.
7: Nee, dann noch aber ein anderes Thema. Nach jahrelanger Diskussion hat Hitlers Geburtshaus im österreichischen Braunau am Inn eine neue Nutzung. Das Gebäude wird jetzt eine Polizeistation. Damit soll verhindert werden, dass der Ort weiterhin als Anlaufstelle für Rechtsextreme ist. Historiker sind sich einig, die Geschichte des Hauses bleibt, auch wenn die neue Nutzung ein klares Zeichen für den demokratischen Rechtsstaat ist.
0: So muss das sein.
7: Und noch ein Happy End gibt's auch aus Tübingen. Nach über einem Monat Suche hat Jonas Hörmann seinen Ehering wiedergefunden. Den hatte er beim Stocherkahnrennen im Neckar verloren. Gemeinsam mit Helfern hat er sich jetzt nochmal auf die Suche gemacht und schon nach 15 Minuten war der Ring dann wieder gefunden. Für den Sieger des Rennens gibt's jetzt also gleich doppelt Grund zum Feiern.
0: Gute Güte, also der Neckar ist ja jetzt auch nicht gerade klein, dass man den da wiederfindet.
7: Ja, aber scheinbar eine Schatzkammer.
0: Ja. Starke Leistung. Ich wusste nur von vielen Einkaufswägen, die da drin liegen. Ich wusste nicht, dass man da auch Schmuck findet.
7: So.
0: Ja, wir machen jetzt weiter mit immer den besten neuen Hits. Das sind Temper City und Self-Aware bei Energy Region Stuttgart.
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0: Julian.
1: Um 20 Uhr an diesem Mittwoch, an dem wir uns gleich die Frage stellen, was denn die perfekte Urlaubslänge ist. Wie viele Tage, ab wann schaltet man am besten ab? Das machen wir in der neuen Runde von Fakt oder Fake mit meinem lieben Kollegen Armani. Darauf freue ich mich sehr. Vorher jetzt noch Olivia Dean mit immer den besten neuen Hits.

0: Und wieder einmal tänzelt er auf der obersten Stufe der Showtreppe. Heute mit einer Lederboxershort und einem glänzenden Oberkörper. Bereit, herunterzukommen, um sich der Frage zu stellen.
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0: Manni, bevor wir dich mit der heutigen Frage konfrontieren, warum heute diese Lack-Hotpants?
2: Na, ich habe eine Gegenfrage. Mhm. Wie lange willst du das noch durchziehen?
0: Manni. Radio ist Kino im Kopf, mein Lieber. Die Aussage, die ich heute für dich dabei habe, ist folgende. Je länger der Urlaub ist, desto erholsamer ist er auch. Fakt oder Fake? Fakt oder Fake, mein Lieber?
2: Ich sage, das stimmt nicht, weil Kurztrips mehrere besser sind. Weil wenn du einen langen Urlaub hast, dann hast du keine Urlaubstage mehr. Deswegen lieber mehrere kurze Urlaube.
0: Ja, als du es gerade so erklärt hast, hat sich bei mir im Hirn dieser Affe, der so die Becken spielt und rückwärts in meinem Putzelbaum dreht, gerade gebildet. Ich konnte dir nicht folgen, aber du sagst,
2: Schade.
0: Das ist ein Fake, richtig?
2: Das ist ein Fake.
0: Je länger der Urlaub ist, desto erholsamer ist er auch. Ist ein
3: Fake.
0: Hast du recht, natürlich Armani. Für einige reichen ein paar Tage aus. Man sagt aber in der Wissenschaft, 8 Tage sind die perfekte Urlaubslänge. Was alle eint, spätestens nach 2 Wochen im Job ist der Erholungseffekt komplett weg. Und das ist ja wirklich Hohn. Diese Aussage, denn wenn ich hier nach dem Urlaub reinkomme und einmal meine E-Mails aufmache, dann in der Sekunde, wo es die E-Mails lädt, ist mein Erholungseffekt kaputt. Das ist ja wohl, also nach 2 Wochen wird die Studie gemacht. Naja, mein Lieber, dich scheint es völlig kalt zu lassen.
2: Ja, der Affe ist jetzt bei mir aufgetaucht.
0: Übrigens, wenn ich dich immer so anmoderiere, das habe ich geklaut von Philipp Köster, der 11-Freunde-Chefredakteur und Gründer, dessen Sohn bei uns hier mal ein Praktikum gemacht hat. Ach. Und daraufhin habe ich diesen Podcast gehört und ich fand das so witzig.
2: Ach, danke Konrad an der Stelle.
0: Danke Konrad, liebe Grüße und danke dir, Armani.

The Bowser hören wir jetzt hier bei Energy. Das ist kein Side-Project von Bowser, dem Rapper aus Bietigheim-Bissingen, sondern The Bowser ist ein Musiktrio aus Norwegen, sehr erfolgreich, die übrigens auch noch in diesem Jahr nach Berlin kommen. Am 28. Oktober spielen sie im Columbia-Theater. Noch gibt es einige Tickets, dann auch für diesen Song Magnetic hören wir jetzt immer die besten neuen Hits.

0: Immer die besten neuen Hits hört euch hier bei Energy und es gibt große Liebesgerüchte rund um Ariana Grande. So groß, dass meine liebe Kollegin Pia ihren Pop-Update-Wochenrhythmus gebrochen hat und jetzt schon am Mittwoch mit einer Folge rauskommt, weil es eben Liebesgerüchte zu Ariana Grande gibt. Das alles gleich, darauf könnt ihr euch sehr freuen. Pia macht es immer fantastisch, vorher hören wir auch noch Musik, nämlich DJ Gosha, alles gleich.
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2: Heute mit einer kleinen Special-Ausgabe zu Ariana Grande und Ricky Alvarez. Die beiden sind ja sehr offensichtlich wieder ein Paar. Und sie haben sich eben schon mal gedatet, 2015. Da war Ricky nämlich Tänzer bei Aris Honeymoon-Tour und da haben sie sich auch das erste Mal kennengelernt. Die beiden haben dann bis 2016 gedatet. Danach haben sie sich getrennt, aber im Freundschaftlichen, also alles gut. Er hat auch weiterhin für Ari gearbeitet, unter anderem als Fotograf und auch als Co-Regisseur. Es gibt auch viele Gerüchte, dass ein paar Songs über ihn sein sollen. Zum Beispiel Moonlight, Into You und natürlich auch der hier. Thank You Next ist ja über alle ihre Ex-Boyfriends. Das erste Mal 2026 wurden sie quasi zusammen gesehen bei ihrem Austin-Konzert von ihrer Eternal Sunshine Tour, auf der sie sich ja gerade befindet. Da war Ricky eben anwesend. Und seitdem verändert ja Ari auch immer den Text von Thank You Next, wenn es um Ricky geht. Und jedes Mal gibt es eine andere Strophe dazu. Also irgendwie ganz süß, dass die beiden wieder zusammen sind. Wahrscheinlich waren sie auch einfach weiter im Kontakt, weil die ja eben im Guten auseinandergegangen sind. Aber schon krass, nach 10 Jahren ist sie also wieder mit ihrem Ex zusammen.
0: Das

0: Immer die besten neuen Hits. Hört ihr hier bei Energy auch gleich wieder mit Sky Newman für euch. Außerdem Harrison und Glockenbach macht den Anfang. 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

22 Jahre ist Gail Newman erst alt und gilt jetzt schon in ihrer Heimat Großbritannien als großes Popversprechen in einem Land, das ja vor Popversprechen nur so übersprudelt, und vor allen Dingen lösen die sich ja auch immer ein. Gail Newman hatte letztes Jahr ihren großen Durchbruch mit Hairdresser, seitdem ist sie auf dem Radar und seitdem fliegt sie einfach immer weiter nach oben. Man of the House, Gail Newman, immer die besten neuen Hits.

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1: Um 21 Uhr an diesem Mittwoch, an dem es gleich gute Nachrichten gibt, und zwar aus der Unterwasserwelt. Ein Korallenriff, das seit 60 Jahren schon als ausgestorben gilt, ist jetzt wieder mit neuem Leben erweckt worden. Wo sich das befindet und warum das auch gute Nachrichten für alle anderen Unterwasserwelten sind, alles gleich. Vorher jetzt noch Khalid mit immer den besten neuen Hits.

Totgeglaubte leben länger, manchmal sogar knapp 60 Jahre. 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Good News. Könnte auch, obwohl er einen Tick älter ist als 60, eine Nachricht über Thomas Gottschalk sein, weil er vom Krebs befreit ist. Die Nachricht hat er diese Woche verkündet. Da sagen wir herzlichen Glückwunsch, Gott sei Dank. Jetzt geht's aber um Korallenriffe, und zwar um die von der Küste vor Benin in Westafrika. Da dachte man, dass sie seit 60 Jahren ausgestorben seien, aber das stimmt gar nicht. Neue Unterwasseraufnahmen zeigen, in über 50 Metern Tiefe gibt es da doch noch lebende Korallen. Und das Beste ist, es ist noch relativ wenig über dieses Riff bekannt und erforscht. Und Forscher sind eben gerade dabei, die Daten neu auszuwerten, um dann auch von diesem Riff auf andere zu schließen. Denn wir wissen, durch den Klimawandel werden die Wassertemperaturen immer wärmer, die Korallenriffe sterben ab, und die sind aber so wahnsinnig wichtig für die Aquakultur. Das heißt, es könnte auch noch sein, dass die ein oder andere Art noch unentdeckt lebt. Und das ist eine gute Nachricht an diesem Mittwochabend, weil es ist ja auch so eine Zeit, in der man jetzt nicht so verwöhnt ist von guten Nachrichten. Umso schöner, diese, die es gibt, zu erwähnen. Habt einen schönen Mittwochabend.

Alex Warren haben wir jetzt hier bei Energy. Ist so ein Künstler, dem man all das Glück der Welt wünscht. All den Erfolg hatte es in seinem jungen Leben bisher schon so schwer. Musste so viele Hürden meistern. Vater früh verstorben, Mutter drogenabhängig. Hat ihn rausgeworfen, er war obdachlos. Und aus all dem hat er immer Kunst entstehen lassen. Jetzt auch wieder mit Passenger und immer den besten neuen Hits.

0: die besten neuen Hits. Hört euch hier bei Energy gleich mit Christopher Randy, außerdem Tiffany Harris und Shakira macht den Anfang mit Burner Boy. Der Titelsong einer zum Glück mittlerweile vergangenen Weltmeisterschaft. Alles gleich hier bei Energy.
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Krista Sarandi haben wir jetzt hier bei Energy. Der Brite, mittlerweile auch schon 28 Jahre alt, der musikalisch gesehen zweigleisig fährt, immer wieder im Bereich der Electronic Dance Music anzusiedeln. Two Colors, Glockenbach haben ihn schon angefragt, wenn es darum geht, die Vocals zu besetzen. Ich finde, das macht er auch immer wirklich sehr gut, hat einfach eine sehr kräftige und klare Stimme, die eben auch in so einem Bassgewitter überdauert. Aber ich finde ihn immer am allerbesten, am allerstärksten, wenn er eigene Musik macht, wenn er organisch eingespielte Instrumente hat, die für seine Stimme da sind und irgendwie nicht andersrum, dann funktioniert für mich Krista Sarandi künstlerisch immer am allerbesten. Kann auch total verstehen, dass er das andere macht, weil es eben auch Geld bringt und Reichweite. Aber wenn ich ihm Rat geben darf, der mir nicht zusteht, aber ich mache das trotzdem, weil ich einfach ein YOLO-Typ bin, dann bitte bleib bei deiner eigenen Musik, jetzt auch bei Good Old Days, so coole rhythmisch eingespielte Gitarren, das macht gute Laune. Das ist ein großartiger Weg von Krista Sarandi. Hören wir jetzt immer die besten neuen Hits.

Immer die besten neuen Hits hört euch hier bei Energy. Gleich hören wir zum allerersten Mal den ganz neuen Song von Annika Russo. Außerdem Harry Styles und Michael Patrick Kelly macht den Anfang.

Working Girls, Harry Styles hier bei Energy. Man kann über Harry Styles sagen, er ist ein etablierter Künstler. Ne? So, seit 10 Jahren kennt man diesen Mann. Erst von One Direction, dann natürlich, weil er eine großartige Solo-Karriere hingelegt hat. Annika Russo hingegen kennt man jetzt noch nicht überall, ist aber gerade auf dem besten Wege, sich zu etablieren. Ist eine deutsche Singer-Songwriterin, kommt ursprünglich aus Oldenburg, mittlerweile 26 Jahre alt. Klingt sehr international, hat kroatische und italienische Vorfahren und ist wirklich gerade dabei, sich einen Namen zu machen. Deshalb freue ich mich ganz arg, dass wir ihren Song Rose Colored Glasses jetzt zum allerersten Mal hier bei mir in der Sendung hören. Hört den laut und genießt ihn. Immer die besten neuen Hits.

0: Julia.
1: Um 22 Uhr an diesem Mittwoch, er war für euch ein erfolgreicher bis dahin. Freue mich sehr, dass ihr mit dabei seid. Gleich hören wir Teddy Swims, Mr. Know-It-All. Könnte auch ein Song über Trump sein, ist es aber nicht. Vorher jetzt aber noch Self-Aware und Temper City mit immer den besten neuen Hits.

0: euer Feierabend hier beendet. Ich bin Julian, freue mich sehr, dass ihr mit dabei seid. Und dieser Sommer, der spielt ja schon so ein bisschen mit unseren Gefühlen. Ne? Also wenn der Sommer losgeht, die Hormone spielen verrückt, man ist in Flirting-Laune, man ist in Dating-Laune, man will sich ein bisschen hochpetern mit Musik, da braucht man eine spezielle Playlist. Wenn man dann aber erfolgreich war in so einer Dating-Phase, dann ändert sich ja auch die Playlist. Dann muss es ein bisschen romantischer sein. Man will sich ja auch von der romantischen weichen Seite auch zeigen, egal ob Mann oder Frau. Und egal in welcher Phase ihr euch in diesem Sommer befindet, wir haben immer die musikalische Antwort darauf.
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0: Und der ist in dieser Woche Energy Love.

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Ray Dalton haben wir jetzt hier bei Energy, der mit seinen 36 Jahren auch schon mehrere musikalische Leben gelebt hat, war ganz früher Gospelchor-Sänger, sehr erfolgreich, dann Singer-Songwriting gemacht, unter anderem für Macklemore und seit der Pandemie selbst großer Künstler. Go That High haben wir jetzt von ihm mit immer den besten neuen Hits.

0: Immer die besten neuen Hits hier bei Energy an diesem Mittwoch, an dem es eine neue Erfindung aus Japan gibt. Ein menschlicher Kühlschrank, designed für urbane Räume, jetzt für diese krassen Hitzewellen, wo man einfach nur reingeht, um sich zu erholen, abzukühlen für 3 Minuten. Wie viel so ein Ding kostet und warum das leider auch in Deutschland die Zukunft sein wird, das klären wir alles gleich. Vorher noch Taylor Swift und immer die besten neuen Hits.
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Ist das nicht ein wohliges Gefühl, wenn man jetzt vorm zu schlafen gehen das Fenster aufmachen kann? Es erwartet einen kühle, angenehme Luft, die den Raum ein bisschen runtertemperiert, damit man dann auch schön schlafen kann. Das war ja schon zweimal in dem Jahr anders, als uns die Hitzewellen im Griff hatten. Ne, tropische Nächte, immer über 20 Grad in der Nacht. Oh. Und das Schlimme ist, es wird jetzt regelmäßig so sein. Ne? Kachelmann hat gesagt, es wird ein schlimmer Sommer. Und damit meint er nicht, dass es regnerisch ist, sondern dass es richtig, richtig heiß ist, ohne dass es groß abkühlt. Und dem Trend entgegenwirkend haben jetzt die Japaner einen menschlichen Kühlschrank gebaut. Nichts Abschreckendes, sondern wirklich eine tolle Erfindung für den Sommer, vor allen Dingen in urbanen Räumen, wo es ja immer sich so richtig aufheizt. 3 Quadratmeter groß, 2 Meter hoch, da geht man rein in diesen Kühlschrank, das ist immer angenehm, 16 Grad temperiert, mit so 2 Lüftungsschläuche, die perfekt auf den Hinterkopf und auf den Nacken abzielen, damit man innerhalb von 3 Minuten runterkühlt. Das ist leider so die Zukunft, muss man sagen. 9.000 Euro kostet dieses Ding. Das ist natürlich eine große Investition. Andererseits in den Städten, ne? Vielleicht ist das jetzt auch so ein Zukunftsmodell, dass man sagt, pass auf, ich verzichte im Sommer auf eine Wohnung, ich vermiete die unter, mir reicht eigentlich so ein Kühlschrank. Und dann sind 9.000 Euro und 8.000 Euro gar nicht mehr so viel. Andererseits kann ich mir auch wirklich sehr gut vorstellen, dass es diese menschlichen Kühlschränke in Büroräume vereinzelt geben wird. Das ist ein Gamechanger. Ne? Wie oft fällt bei uns diese scheiß Klimaanlage aus, wo alle schwitzen, wo man gar nicht mal hier groß für Saunagänge Geld ausgeben muss. Man geht einfach ins Büro und dann da so einen menschlichen Kühlschrank. Warum nicht? Könnte ich mir gut vorstellen. Ich wünsche euch jetzt eine geruhte Nacht, eine wohltemperierte, mit schönen Träumen, mit süßen Träumen von sauren Gurken.

Delta Goodrem haben wir jetzt hier bei Energy. Eine Australierin, Anfang 40, die vor allen Dingen natürlich in Down Under ein absoluter Superstar ist, aber auch in Deutschland oder in Europa erfolgreich, seit auch dem ESC. Es ist nämlich für Australien beim ESC angetreten. Hinterfragt man auch nicht mehr, ne? Warum die Australier da jetzt auch mitmachen. Vor allem jetzt kommt auch noch Kanada. Anderes Thema. Jedenfalls ist sie seitdem in Europa auch ein Superstar, legt jetzt nach mit ihrem neuen Song Hologram immer die besten neuen Hits.

um 23 Uhr an diesem Mittwoch. Freue mich sehr, dass ihr mit dabei seid. Lasst uns jetzt die letzte Stunde des Tages ganz entspannt gemeinsam ausklingen. Perfekt. Dafür jetzt Olivia Dean, So Easy to Fall in Love. Immer die besten neuen Hits.

Mittwochnacht hier bei Energy. Ich bin Julian, ich bin 95 geboren und ich kann mich wirklich noch aktiv daran erinnern, wie meine Eltern eine CD der Backstreet Boys zu Hause hatten. CD ist für alle Jüngeren, ne? Das ist so Spotify auf einem Datenträger, nur dass man ein Album abzuspielen hatte. Und ich weiß noch, wie mich das fasziniert hat. Die waren damals so on vogue und so angesagt und so neu, dass ich mich ganz arg freue, dass die jetzt so ein Comeback irgendwie erleben, so ein Revival, weil die natürlich die 90er auch wieder so angesagt sind. Deshalb gibt es wahnsinnig viel Sinn. Die Backstreet Boys, deshalb jetzt mit Bottle Up und immer den besten

0: immer die besten neuen Hits hier bei Energy, gleich mit Topic für euch. Außerdem Miles Smith und Leonie macht den Anfang.
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2: Heute mit einer kleinen Special-Ausgabe zu Ariana Grande und Ricky Alvarez. Die beiden sind ja sehr offensichtlich wieder ein Paar. Und sie haben sich eben schon mal gedatet, 2015. Da war Ricky nämlich Tänzer bei Aris Honeymoon-Tour und da haben sie sich auch das erste Mal kennengelernt. Die beiden haben dann bis 2016 gedatet. Danach haben sie sich getrennt, aber im Freundschaftlichen, also alles gut. Er hat auch weiterhin für Ari gearbeitet, unter anderem als Fotograf und auch als Co-Regisseur. Es gibt auch viele Gerüchte, dass ein paar Songs über ihn sein sollen. Zum Beispiel Moonlight, Into You und natürlich auch der hier. Ja, Thank You Next ist ja über alle ihre Ex-Boyfriends. Das erste Mal 2026 wurden sie quasi zusammen gesehen bei ihrem Austin-Konzert von ihrer Eternal Sunshine Tour, auf der sie sich ja gerade befindet. Da war Ricky eben anwesend. Und seitdem verändert ja Ari auch immer den Text von Thank You Next, wenn es um Ricky geht. Und jedes Mal gibt es eine andere Strophe dazu. Also irgendwie ganz süß, dass die beiden wieder zusammen sind. Wahrscheinlich waren sie auch einfach weiter im Kontakt, weil die ja eben im Guten auseinandergegangen sind. Aber schon krass, nach 10 Jahren ist sie also wieder mit ihrem Ex zusammen.
0: Das gibt's nicht. Danke, Pia!

0: Immer die besten neuen Hits hier bei Energy. Gleich mit You Not Us für euch. Außerdem Harrison und Somber macht den Anfang. Homebreaker, alles gleich hier bei Energy. 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

Also spät geworden hier bei Energy Mittwochabends oder Mittwochnacht vielmehr. So spät, dass ich raus bin für heute. Kommt gut durch die Nacht. Ihr hört mich, wenn ihr wollt, morgen wieder. Ab 20 Uhr freue ich mich, wenn ihr wieder mit dabei seid. Bis dorthin jetzt You Not Us mit Flipside und immer den besten neuen Hits.

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